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1: Robin Schulz und Watermat. Take it slow.

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1: Mit den aktuellen Temperaturen bei euch in Mittlum im Landkreis Cuxhaven sind es 7 Grad und auch frische 7 Grad bei euch in Twistring im Landkreis Diepholz. 15 Grad gibt es heute maximal. Dazu wird es bewölkt und auch regnerisch. Also es ist und wird immer wieder ein Wetter zum einfach nur drin bleiben.
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1: Da sieht's noch ganz ruhig heute Morgen auf den Straßen aus. Staus oder Blitzer habt ihr noch keine entdeckt. Wenn's soweit ist, unsere kostenlose Hotline für eure Blitzer und Verkehrsupdates 0800 10 22 400.

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1: Moin am Dienstag, Markus und Pauli sind bei euch. Genau 5 Uhr ist es und ich habe euch eine richtig geile Geschichte zu erzählen. Was ist so das Coolste, was ihr bei euch auf dem Arbeitsweg so früh, wie es jetzt gerade ist, seht? Ich warte. Bei mir waren es gerade einfach 2 Hasen. Oh mein Gott, das war so süß. Die waren da auf so einer Wiese und ich habe bestimmt mindestens 10 Minuten verloren, weil ich da so stand und habe ich mir die angeguckt und noch ein Foto gemacht und dann war es zu dunkel. Ach, es war wirklich ganz toll, so süß. Also mit den 2 Hasen und mir und Markus geht's heute rein in den Dienstag.

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1: Bad Bunny, DTMF um 17 nach 5, macht uns gemeinsam wach an eurem Dienstag hier mit Energy Bremen. Und da schauen wir jetzt mal, wie das Wetter heute wird.
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1: Leider wieder mal ungemütlich, bewölkt und teilweise auch nass bei 15 Grad maximal.
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1: Auf den Straßen habt ihr noch nichts entdeckt? Unsere WhatsApp-Nummer für eure Blitzer- und Verkehrsupdates 0173 680 5712. Und jetzt gibt's brandneue Beats von Glockenbach und Callum Scott. Fängt ganz entspannt an. Das ist Collide.

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1: Es wird heute so richtig schmuddelig, ungemütlich einfach. Gibt viele graue Wolken und dazu zeigt unser Regenradar auch leichte Schauer an. Die Sonne bleibt leider die absolute Ausnahme bei 15 Grad maximal. Aktuell bei euch in Westerstede im Landkreis Ammerland 7 Grad und auch 7 Grad sind's grad in der Bremer Neustadt.
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1: Da ist soweit alles noch free für euch. Unsere WhatsApp-Nummer für eure Blitzer und Verkehrsupdates 0173 680 5712. Jetzt haben wir es 5.28 Uhr. Markus und Pauli sind bei euch und wir starten gemeinsam ganz entspannt rein in den zweiten Arbeitstag der Woche. Moin!
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0: Nico Santos, All-Time-High um 5.42 Uhr an eurem Dienstag mit Energy Bremen. Und jetzt mit einem kurzen Blick aufs Wetter.
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0: Da lässt uns die Sonne leider heute größtenteils im Stich. Dafür gibt's viele graue Wolken, Regen und 15 Grad maximal.
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0: Auf den Straßen ist soweit noch alles frei. Unsere WhatsApp-Nummer für eure Blitzer- und Verkehrsupdates. 0173 680 5712. Und jetzt gibt's Taylor Swift, ihr neuer Hit, das ist Patient Zero.

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2: Es gibt was Neues von Lil Nas X.
3: I'm a champion.
2: World's Greatest bringt euch gleich rein in diesem Dienstag.
4: Und coole Beats kommen auch gleich von James Hype mit Waterfalls.
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5: 5:05. Ich bin Finn Riebesel, Freundlieb. Schönen guten Morgen. Nach dem Rücktritt von Bärbel Baas soll Alexander Schweizer neuer Bundesarbeitsminister werden. Keine leichte Aufgabe für den ehemaligen Ministerpräsidenten von Rheinland-Pfalz. Gerade bei der Rentenreform erwartet die CDU nun Tempo. Über eine neue SPD-Spitze soll ein Parteitag zum Jahreswechsel entscheiden. Bundesfinanzminister Klingbeil ist offen für eine Stromsteuersenkung für alle, zweifelt aber noch an der Finanzierung. Kanzler Merz hatte das ins Spiel gebracht. Die Stromsteuersenkung steht im schwarz-roten Koalitionsvertrag. Aus Geldgründen wurden bislang nur Teile der Wirtschaft entlastet. Breaking Bad-Star RJ Mitty ist tot. Er wurde nur 34 Jahre alt. Der US-Schauspieler wurde vor allem durch seine Rolle als Walter Whites Sohn in der Erfolgsserie Breaking Bad bekannt. Mitty selbst lebte mit einer Zerebralparese, die auch in seiner Rolle thematisiert wurde. Bremen bekommt beim Finanzausgleich der Bundesländer pro Kopf am meisten Geld. Laut einer Studie des Instituts der Deutschen Wirtschaft sind es fast 2.800 Euro pro Einwohner. Dahinter folgen Berlin und Thüringen. Größter Geldgeber ist Bayern. Der Ausgleich soll für ähnliche Lebensverhältnisse sorgen.
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4: Mit den aktuellen Temperaturen. 7 Grad sind es bei euch in Twistringen im Landkreis Diepholz und auch 7 Grad aktuell in Brake im Landkreis Wesermarsch. 15 Grad gibt es heute maximal. Dazu wird es bewölkt und auch regnerisch. Also wird mal wieder so ein Wetter zum Drinbleiben.
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2: Mit guten News von den Straßen. Soweit kommt ihr gut an, aber Blitz haben wir schon ein und zwar bei uns in Bremen nach den Utbremer Kreisel in Richtung A27. Dankeschön an Kati fürs Bescheidgeben. Unsere kostenlose Hotline für eure Blitzer an Verkehrsupdates 0800 10 22 400.

zusammen einen schönen guten Morgen. Pauli und Markus sind hier. Rein geht's in den Dienstag. Und wir machen erstmal ganz entspannt. Hier ist Olivia Rodrigo, Drop Dead. Einen schönen Dienstag euch.

0: 6:04, das ist euer Dienstagmorgen mit der Energy Bremen. Und das Coole ist, wenn ihr mit uns wach werdet, habt ihr jeden Morgen die Chance auf 100 Euro.
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0: Und gestern musste ich lernen, dass man auch beim Fragen stellen failen kann. Mhm. Lena aus Wartenburg hat sich gestern 100 Euro geklärt, aber wie, das hört ihr jetzt. Es geht ans Zwischenahner Meer. Mhm. Warst du da schon mal?
2: Ich arbeite im Bad Zwischenahn.
0: Ach nein! Dann weißt du es vielleicht sogar genau. Wie groß ist denn der Umfang des Sees? Also einmal drumherum laufen.
2: Boah, ich glaube 12,3 Kilometer.
3: Das hört sich ja auch sehr so sicher genau an. Oh mein Gott, was soll ich dazu jetzt sagen? Also ich habe gar keine Ahnung und ich sage jetzt einfach mal ganz stumpf mehr. Markus, was ist es?
0: Es sind nicht ganz 12,3, es sind 11 Kilometer. Vielleicht weißt du es sogar noch genauer. Aber du hast auf jeden Fall 100 Euro gewonnen.
2: Oh, doch, freue ich mich.
0: Ja, siehst du? Also beim nächsten Mal muss ich vielleicht vorher überlegen, wo der oder diejenige herkommt, wo sie arbeitet.
3: Quatsch, vielleicht habt ihr heute wieder Glück. Und ja. Markus stellt schöne Frage aus eurer Heimat. Jetzt noch schnell bewerben auf energybremen.de und dann schätzen wir gemeinsam eine Runde um 7:07.

0: Guten Morgen am Dienstag. Jonas Blue mit Fast Car. Zum ersten Kaffee um 6:12. Wir schauen mal kurz aufs Wetter für heute.
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2: Ja, und das wird ungemütlich, mal wieder bewölkt und teilweise auch nass bei 15 Grad maximal.
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0: Und wir schauen auf die Straßen. Haben noch keine Staus, aber schon eine Warnmeldung von der A1 Bremen Richtung Osnabrück zwischen Dreieck Stur und Wildeshausen Nord liegen Reifenteile. Und der erste Blitzer des Morgens kommt von Kati. Danke dir fürs Melden. Steht bei uns in Bremen nach dem Utbremer Kreisel Richtung A27.

0: Guten Morgen am Dienstag. 17 Minuten nach 6 haben wir's. Krebs bei Kindern. Das Thema liegt uns hier bei Energy Bremen wirklich sehr am Herzen. Mhm. Seit 2 Jahren sind wir Partner des Vereins Cancel Cancer aus Bremerhaven.
1: Und dieses Wochenende können wir wieder gemeinsam Gutes tun. Dann steht nämlich der nächste Spendenlauf an. Dieses Mal in Bremen im Burgwallstadion. Elena ist Teil von Cancel Cancer. Sie ist selbst Krebspatientin und weiß also, wie wichtig es ist, die richtige Unterstützung zu bekommen.
0: Beim Spendenlauf am Sonntag wird für die Mutig-Villa gesammelt.
2: Genau, die Mutig-Villa soll so eine Art, ja, wie kann man sagen, so ein kleines Dorf werden, wo Familien aus Deutschland, Österreich und der Schweiz herkommen können mit erkrankten Kindern und einfach nur mal die Seele baumeln lassen sollen. Also keine Kosten, kein Stress, kein Aufwand. Die dürfen einfach vorbeikommen, die Kinder dürfen Kinder sein in dem Moment, die dürfen mit anderen Kindern agieren, wenn sie das dürfen und können natürlich. Schön. Die Eltern dürfen in den Austausch gehen miteinander, dürfen sich aber auch zurückziehen. Die sollen einfach mal ein Wochenende oder eine Woche einfach frei sein.
1: Was für eine richtig schöne Idee. Ja. Einfach mal durchatmen. Super wichtig für die Kids und auch für die Eltern.
0: Elena, machen Sie uns nochmal alle heiß aufs Wochenende. Wir können gemeinsam helfen.
2: Liebe Bremer und umzu, ich würde mich riesig, riesig freuen, wenn ihr am 18.10. ab 11 Uhr am Burgwallstadion in Bremen-Nord mit dabei seid, mit uns ein paar Kilometer schrubbt und das Ganze für den guten Zweck, für die Kids und die Familien, die darauf angewiesen sind. Erstmal für die Forschung, aber auch um da zu entlasten, um den Kindern zu zeigen, ey, ihr seid nicht damit alleine, ihr müsst damit nicht alleine sein, weil das sollte kein Kind.

0: Also diese Meldung ging gestern Nachmittag durch ganz Deutschland. Energy Bremen hier am Dienstag, 6.25 Uhr haben wir es. Ein 18-Jähriger gibt sich als Busfahrer aus. Moin, ich bin der Kollege, der übernehmen soll, so nach dem Motto. Und fährt mit einem Regionalbus durch Bremen. Und genau das hat er nicht zum ersten Mal gemacht.
1: Ja, 2024 hat er sich als Praktikant ausgegeben und schon mal hinter das Steuer gesetzt und Fahrgäste durch Bremen gefahren. Kurze Zeit später, dann in Delmhorst, das gleiche Spiel, passiert ist dieses Mal zum Glück nichts. Und der 18-Jährige, der hat Autismus, wurde dann seiner Familie übergeben.
0: Noch mehr News aus eurer Region gibt's in 2 Minuten bei Lars.
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12: Die Aufbauarbeiten für den 991. Bremer Freimarkt sind in vollem Gange. Das Volksfest startet am Freitag. Mehr als 300 Schaustellerbetriebe und rund 40 Fahrgeschäfte sind dabei. Durch die Aufbauarbeiten fallen auf der Bürgerweide hunderte Parkplätze weg. Autofahrerinnen und Autofahrer in Oldenburg müssen sich bis Ende des Monats auf Behinderungen in der Innenstadt einstellen. Ein Energieversorger verlegt Stromleitungen. Deswegen ist die Donnerschwerstraße zwischen Karlstraße und Pferdemarkt für Autos gesperrt. Zu Fuß und mit dem Rad kommt man vorbei. Im Bremer Weserstadion trifft die Frauennationalmannschaft heute auf den amtierenden Asienmeister Japan. Die Polizei erwartet bis zu 27.000 Besucherinnen und Besucher. Das Spiel beginnt um 17.45 Uhr und wird live im Free TV übertragen.
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1: Es wird heute so richtig schmuddelig bei uns in Bremen und umzu. Gibt viele graue Wolken und dazu zeigt unser Regenradar auch leichte Schauer an. Die Sonne bleibt die absolute Ausnahme bei 15 Grad maximal. Die aktuellen Temperaturen in Weihe 7 Grad und in Ritterhude auch 7 Grad.
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0: Mit guten News von den Straßen, soweit kommt ihr gut durch, aber Blitzer haben wir schon. Einmal in Bremen nach dem Utbremer Kreisel in Richtung A27. Dann stehen sie auf der B210 zwischen Jever und Wittmund, Höhe Asel und im Landkreis Oldenburg in Dünsen Richtung Kirchseelte am ehemaligen Landhaus. Kati, Nike und Dennis, vielen Dank fürs Bescheid geben. Unsere kostenlose Hotline für eure Blitzer und Verkehrsupdates 0800 10 22 400. Pauli und Markus sind hier. Einen schönen Dienstagmorgen euch. Jetzt haben wir es genau 6:30.
1: Guten Morgen.
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0: Hey zusammen, willkommen im Dienstag, 6.37 Uhr haben wir es. Hier ist euer Sender, der euch jeden Morgen gute Laune macht und vor allem gute Nachrichten bringt. Jetzt von Pauli.
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2: Es sind die kleinen, aber auch die ganz großen Dinge im Leben, die uns happy machen können. Björn aus Bremen, was macht dich heute glücklich?
3: Einfach nur allgemein, dass wir beide unseren Bachelor bestanden haben und jetzt in den Master kommen und uns wiedersehen. Ja.
2: Herzlichen Glückwunsch euch beiden zum Bachelor und habt noch ganz viel Spaß zusammen im Masterstudium. Svenja hat uns geschrieben, dass die Kids den zweiten Herbstferientag heute bei Oma und Opa verbringen und sie sich mal eine ganz entspannte Me-Time machen kann. Lass es dir gut gehen, Svenja. Und in Leipzig, da hat die Polizei jetzt eine Hochzeit gerettet. Braut Katrin steckte im Stau fest und drohte, ihre eigene Trauung zu verpassen. Drei Polizisten eilten zur Hilfe und brachten sie rechtzeitig noch zum Jawort. Also wenn das mal nicht die schönste Rettung aus dem Stau ist, die es gibt.
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0: ist so ein richtiger Wohlfühlsong, finde ich.
1: Oh yes.
0: Kamin an, Füße hoch.
1: Nur I leider. Wish.
0: Bitte? I wish. Ja, nur leider schade, dass wir jetzt zur Arbeit müssen alle. Aber gut, den Arbeitstag kriegen wir auch noch rum. Energy Bremen ist hier. Jetzt haben wir 16 Minuten vor 7. Wir schauen kurz aufs Wetter für heute.
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1: Da lässt uns die Sonne heute größtenteils leider im Stich. Dafür gibt's viele graue Wolken, Regen und 15 Grad maximal.
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0: Auf den Straßen sieht's gut aus. Aktuell nur Blitzer. Der neueste steht auf der B210 zwischen Jever und Wittmund, Höhe Asel. Einen schönen Start euch in den Dienstag jetzt mit Martin Garrix und Ed Sheeran.

0: Unsere Stars machen's vor. Lady Gaga heißt Stephanie Joanne Angelina. Energy Bremen hier am Dienstag. Jetzt haben wir 7:12. Bruno Mars heißt Peter Jean. Shakira heißt Shakira Isabel. Alles so tolle Zweitnamen. Mhm. Und genau das suchen wir heute Morgen. Ich habe auch einen Zweitnamen. Markus Alexander. Bin ich auch sehr stolz drauf. Du bist leider leer ausgegangen. Ne?
1: Ich bin leer ausgegangen.
0: Aber da deswegen suchen wir vielleicht nach Inspiration. Vielleicht legt sich Pauli auch nochmal einen Zweitnamen zu. Wir wollen eure Zweitnamen hören. Vielleicht habt ihr auch 2, 3. Jetzt telefonieren wir mit Janina Morena. Einen schönen guten Morgen, das ist richtig, ne?
2: Ja, genau, das ist mein Name.
0: Wir sind heute Morgen auf der Suche nach außergewöhnlichen Zweitnamen und Morena haben wir beide in unserem Leben noch nicht gehört. Nee. Erzähl mal, was steckt denn dahinter?
2: Ja, ich glaube, meine Eltern haben damals einfach ganz viel Urlaub in Italien gemacht. Mhm. Und dann haben sie irgendwann mal diesen Namen aufgeschnappt.
0: Und weißt du auch eine Bedeutung hinter dem Namen?
2: Ja, also Janina bedeutet die Glänzende, kommt so ein bisschen aus dem Polnischen oder könnte man auch aus dem Hebräischen ableiten, dann heißt es sowas wie Gott ist gnädig. Und Morena ist, also kommt so aus dem Spanischen, Italienischen Raum und bedeutet eigentlich so die Dunkle.
0: Also die glänzende Dunkle eigentlich.
2: Ja, genau. Eigentlich finde ich es total passend, weil ja irgendwie jeder von uns hat ja so mehrere Anteile in sich. Ne?
0: Und, ja, so zwei Seiten.
2: Genau, so zwei Seiten und irgendwie finde ich es deswegen ganz passend. Als Kind fand ich den eigentlich auch immer schon ganz cool, weil der halt so außergewöhnlich war. Aber als Kind wurde ich dann doch viel so ein bisschen geärgert, wenn die anderen Kinder das wussten. Weil Morena ist ein ganz hässlicher Fisch.
0: Oh ja, so ein langes Teil, ne?
2: ja, genau. Habe ich tatsächlich letztes Jahr in Ägypten zum ersten Mal live beim Schnorcheln gesehen. Das ist wirklich sehr
0: hässlich. Und du, so sehe ich nicht aus. Janina, Morena, vielen Dank, dass du uns die Story erzählt hast.
2: Ja, sehr gerne.
1: Habt ihr vielleicht auch einen besonderen Zweitnamen? Überhaupt einen Zweitnamen? Vielleicht auch ganz viele Zweitnamen? Ja. Schickt uns jetzt eine Sprachnachricht per WhatsApp an die 0173 685 712.
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2: Das hier gibt's in der nächsten halben Stunde für euch.
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2: Bei dem Track denke ich immer, eigentlich kann ich doch ganz gut tanzen, ne? Bis ich dann ein Video davon sehe. Jason Derulo mit Swalla gleich.
4: In welcher Welt kannst du denn gut tanzen?
2: Ja, weiß ich auch nicht. Also in meiner Traumwelt.
4: Und der Soundtrack zum Wachwerden ist auch gleich mit am Start. Age mit Ring My Bell.
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0: vor sieben. Ich bin Finn Riebesel-Freundlieb. Schönen guten Morgen. Alexander Schweizer soll nach dem Rücktritt von Bärbel Baas neuer Bundesarbeitsminister werden. Da sind sich Union und SPD einig. Baas hatte gestern ihren Rückzug als Bundesministerin und SPD-Vorsitzende erklärt. Über die SPD-Doppelspitze soll um den Jahreswechsel ein Parteitag entscheiden. Bundesfinanzminister Klingbeil ist in Sachen Stromsteuersenkung für alle skeptisch. Er sei zwar offen dafür, habe aber Zweifel an der Bezahlbarkeit. Kanzler Merz hatte die Senkung ins Spiel gebracht. 30 Jahre nach dem Mord an US-Rapper Tupac wird die Strafe für den Auftraggeber verkündet. Dem ehemaligen Gangboss droht eine lebenslange Haftstrafe. Er hatte in seinen Memoiren die Tat zugegeben, seine Aussagen später jedoch zurückgezogen. Im Bremer Weserstadion treffen die DFB-Frauen heute auf Japan. Das Testspiel wird um 17:45 angepfiffen. Erwartet werden bis zu 27.000 Fans. Der Osterdeich wird schon vor Anpfiff gesperrt. Parkplätze am Stadion gibt es nicht.
1: Ist es cool? Endlich mal ein Fußballspiel, was auch Frühaufsteher gucken können.
2: Ja,
1: ist das nicht genial?
2: Ganz schön.
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2: Mit den aktuellen Temperaturen. 7 Grad sind es in Bremen-Schwachhausen und auch aktuell 7 Grad bei euch in Oldenburg-Lohrfelde. 15 Grad sind heute maximal drin. Dazu wird es bewölkt und auch regnerisch. Also es ist mal wieder ein Wetter zum einfach nur drinnen bleiben.
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1: Mit guten News von den Straßen. Soweit kommt ihr gut durch, aber Blitzer haben wir schon im Angebot. Einmal in Bremen nach dem Utbremer Kreisel Richtung A27. Auf der B210 stehen sie zwischen Jever und Wittmund, Höhe Asel. Und im Landkreis Oldenburg in Dünsen Richtung Kirchseelte am ehemaligen Landhaus. Kati, Dennis und Nike, vielen Dank fürs Bescheidgeben. Unsere kostenlose Hotline für eure Blitzer und Verkehrsupdates 0800 10 22 400.
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1: Hallo zusammen, einen schönen guten Morgen. Pauli und Markus sind hier.
2: Moin.
1: Jetzt haben wir es 7:03, das heißt 10 Minuten dauert es noch, bis ihr euch wieder 100 Euro bei uns klärt.
2: Mhm, bewerbt euch jetzt auf energybremen.de und dann ist es gleich soweit. Um 100 Euro schätzen. Ich denke, das könnte was werden, weil ich war bisher noch nicht sehr gut.

0: Wir schunkeln uns rein in den Dienstag. Es ist 7 nach 7. Das heißt, es gibt 100 Euro für euch.
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2: Dennis aus Delmenhorst würde die 100 Euro jetzt gleich in Herbstferien mit der Family beim Shoppen raushauen. Dennis, bist du gut im Schätzen?
3: Im Schätzen? Ja, ich sag nicht zu viel. Ich sag mal ja. Ich lass mich überraschen, was kommt.
2: Es kommt immer auf die Frage an, ne?
3: Genau, richtig.
0: Was wären so Themenfelder, wo du dich gut auskennen würdest?
3: In Richtung Sport.
0: Da habe ich jetzt leider schlechte Nachrichten, das wird's jetzt nicht. Aber vielleicht kennst du dich ja so ein bisschen mit Schifffahrt aus.
3: Vielleicht habe ich ja Glück.
0: Bist du schon mal mit der Fähre von Bremerhaven nach Nordenham gefahren?
3: Auf jeden Fall.
0: Okay, das ist schon mal gut. Denn ich möchte von dir wissen, wenn man mit der Fähre von Bremerhaven nach Nordenham fährt, wie viele Minuten dauert die reine Überfahrt über die breite Wesermündung?
3: 17 Minuten.
0: Ui. 17 Minuten, sagst du?
2: Das klingt selbstbewusst.
0: Pauli, was sagst du? Dauert es länger oder ist es wirklich so schnell?
2: Oh, ich bin die Strecke noch nicht gefahren. Ich würde jetzt einfach mal sagen, bisschen länger.
0: Bisschen länger?
2: Mhm.
0: Gib mal eine Zahl.
2: 17:30, 18.
0: Ich habe gute Nachrichten, Dennis. Die Fahrzeit beträgt rund 12 bis 15 Minuten. Also 100 Euro wandern nach Delmenhorst.
3: Oh, super, perfekt. Super, geil. Danke.
0: Also kein Sport, aber Schifffahrt passt dir auch.
2: Siehste.
3: Ja, super, perfekt, geil.
0: Dann wünschen wir euch viel Spaß beim Shoppen und noch schöne Herbstferien.
3: Super, vielen Dank.
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2: Also nochmal die Fährenzeiten bei uns in der Region checken, gucken, wie hoch, welche Türme sind und so. Das machen wir gemeinsam heute den ganzen Tag und dann seid ihr gut vorbereitet. Die nächste Chance auf 100 Euro gibt's dann morgen wieder um 7 nach 7. 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

0: Maroon 5 und Lisa bei Energy Bremen. 14 Minuten nach 7 haben wir es. Das ist euer Dienstagmorgen. Wir schauen mal kurz aufs Wetter für heute.
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2: Das wird leider mal wieder ungemütlich, bewölkt und teilweise auch nass bei 15 Grad maximal.
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0: Wir haben noch gute Nachrichten von den Straßen. Aktuell kommt ihr gut durch. Neuster Blitzer steht bei uns im Landkreis Oldenburg in Dünsen in Richtung Kirchseelte am ehemaligen Landhaus. So, ich muss jetzt schon mal sorry sagen, weil das hier wird der Ohrwurm des Tages für euch. Hier ist H, Ring My Bell.

0: Die Stars machen es uns vor. Sie alle haben wirklich sehr außergewöhnliche Zweitnamen. Energy Bremen hier am Dienstagmorgen, 18 Minuten nach 7. Und genau darüber quatschen wir heute Morgen. Adele zum Beispiel heißt Laurie Blue mit zweiten und dritten Namen. Lady Gaga heißt Stephanie Joanne Angelina. Und Lea, Energy Bremen Moderatorin, hat auch noch eine Story. Sie selbst ist aber nicht gemeint.
1: Ich hatte früher in der Grundschule eine Freundin, die hat unzählige Namen. Und zwar heißt die Henrike Miriam Paula Elfriede Felicitas. Und das werde ich niemals in meinem Leben vergessen, obwohl ich keinen Kontakt mehr mit der habe. Und auch ansonsten, das wie gesagt schon keine Ahnung, wie lange her ist. Aber dieses Mädchen heißt Henrike Miriam Paula Elfriede Felicitas. Das hat sich eingeprägt in meinen Kopf wie keine Ahnung was. Das werde ich niemals vergessen.
0: Das glaube ich.
2: Das sind wirklich einige. Und es gibt noch mehr Special-Zweitnamen von euch. Ihr habt uns geschrieben, zum Beispiel Brian. Der heißt Brian Bassam. Bassam? Hab ich noch nie gehört.
0: Cool.
2: Femke schreibt, sie heißt Femke Filina. Oder Jennifer, ihre Tochter, heißt Shara Elaine und ihr Sohn Sean Andrew.
0: Das finde ich auch Wahnsinn, wie kreativ die Menschen
2: kreativ,
0: bei uns sind.
2: Kreativ, voll.
0: Ja.
2: Jetzt schickt uns auch euren besonderen Zweitnamen oder vielleicht könnt ihr die fünf von Henrike, Miriam, Paula, Elfriede, Felicitas toppen. Jetzt eine Sprachnachricht per WhatsApp an die 0173 680 5712.

0: Guten Morgen, hier ist Energy Bremen. Jetzt haben wir es 4 Minuten vor 7:30. Über Bremerhaven hat es in der Nacht tüchtig gequalmt. In einem Wohnhaus in der Stresemannstraße hat es in der Nacht gebrannt.
1: Ja, zum Glück waren die Retter der Feuerwehr schnell vor Ort und konnten den Brand schnell löschen. Menschen waren nicht mehr in der Wohnung. 2 wurden aber zur Sicherheit ins Krankenhaus gebracht. Die Wohnung, in der es gebrannt hat, ist nicht mehr bewohnbar. Warum es gebrannt hat, ist noch nicht klar.
0: Noch mehr News aus eurer Region gibt's in einer Minute bei Lars.
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3: Da freut sich die Umwelt. In der Verwaltung und in Schulen benutzt Bremen ausschließlich Papier mit dem blauen Engel. Es besteht aus Altpapier. Bremen hat damit in den vergangenen 3 Jahren rund 52 Millionen Liter Wasser und fast 12 Millionen Kilowattstunden Energie gespart. Im Bremer Weserstadion gibt's heute internationalen Spitzenfußball. Denn die deutsche Nationalmannschaft der Frauen bestreitet dort ihr Länderspiel gegen Japan. Für die deutschen Frauen ist das Duell mit dem Weltranglistenfünften ein wichtiger Test für die WM im nächsten Sommer in Brasilien. Anpfiff ist um 17.45 Uhr. An der Bremer Uni geht es jetzt jeden Dienstag um den Wolf. Da startet nämlich eine Ringvorlesung mit wöchentlichen Vorträgen rund um das Raubtier. Mit dabei sind Fachleute aus unterschiedlichen Bereichen. Dabei geht es von Recht und Kultur bis zum Naturschutz. Ziel ist es, die politische Debatte um den Wolf mit wissenschaftlichen Inhalten zu verbinden.
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4: Es wird heute so richtig schmuddelig bei uns in Bremen und umzu. Gibt viele graue Wolken und dazu zeigt unser Regenradar auch leichte Schauer an. Die Sonne bleibt die absolute Ausnahme bei 15 Grad maximal. Die aktuellen Temperaturen in Achim 8 Grad und in Worpswede auch 8 Grad.
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5: Mit der A1 Osnabrück Richtung Bremen. Zwischen Bremen-Brinkum und Asten 3 Kilometer Stop-and-Go vor der Baustelle. Auch in der Gegenrichtung dauert es hier länger. 2 Kilometer Stop-and-Go vor der Ausfahrt Asten. Die A281 Airport Stadt Richtung Neustädter Hafen ist zwischen Bremen Airport Stadt und Neustädter Hafen wegen Bauarbeiten noch bis Sonntag gesperrt. Dadurch Stau aktuell auf der Senator-Appel-Straße und der Neuenlander-Straße. Geblitzt wird heute Morgen bei uns in Bremen nach dem Utbremer Kreisel in Richtung A27. Auf der B210 stehen sie zwischen Jever und Wittmund, Höhe Asel und im Landkreis Oldenburg. In Dünsen Richtung Kirchseelte am ehemaligen Landhaus. Kati, Dennis und Nike, vielen Dank fürs Melden. Unsere kostenlose Hotline für eure Blitzer und Verkehrsupdates 0800 10 22 400. Pauli und Markus sind hier. Einen wunderschönen Dienstagmorgen wünschen wir euch. Jetzt haben wir es genau 7:30.
4: Guten Morgen.

0: Wir sind auf der Suche nach besonderen Zweitnamen, Drittnamen, Viertnamen. Energy Bremen ist hier am Dienstag 7.38 Uhr und da kam schon eine ganze Menge von euch heute Morgen rein. Wir hatten heute Morgen schon Henrike, Miriam, Paula, Elfriede, Felicitas in einem Namen. Jetzt hat sich auch noch Roberto gemeldet. Sein Sohn heißt Cristiano Valentino José Udo. Also viele portugiesische Namen und ein deutscher. Wie findet denn das dein Sohn?
1: Er hat natürlich schon ein paar Mal gefragt, muss das unbedingt sein? Kann ich meinen Namen noch ändern? Ja, aber wir haben auch noch zwei Nachnamen.
0: Okay.
1: Ne? Nach portugiesischem Recht hast du ja immer den Namen vom Vater und von der Mutter. Und dann hat er natürlich sechs Namen. Das wird natürlich dann immer länger noch.
0: Und wie wird er genannt? Heißt er dann einfach nur Cristiano oder nennst du ihn immer bei seinen vier Namen?
1: Nee, der heißt nur Cristiano bei uns.
0: Okay, würde auch sonst zu lange dauern. Oder wenn er irgendwie Ärger macht.
1: Ja, dann kann es mal sein. Ja.
2: Das eigentlich Witzigste bisher fand ich ja, dass niemand mit seinem Zweit- oder Dritt-Viertnamen genannt wird.
0: Ja.
2: Die fallen eigentlich einfach weg. Also,
0: schade.
2: Wie viele Zweitnamen habt ihr denn und welche? Vielleicht ist da auch so ein besonderer dabei. Schickt uns jetzt eine Sprachnachricht per WhatsApp an die 0173 680 5712.

0: Hey zusammen, einen schönen guten Morgen. Energy Bremen ist hier am Dienstag. 7:45 haben wir es. Summer mit Homewrecker war das. Und wir schauen jetzt mal kurz aufs Wetter für heute.
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2: Da lässt uns leider die Sonne heute größtenteils im Stich. Dafür gibt es viele Grauwolken, Regen und 15 Grad maximal.
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0: Eine Meldung von den Straßen habe ich für euch. Vorsicht auf der A29 Richtung Oldenburg. Zwischen Vosslapp und Fedderwader Groden liegen Gegenstände. Neuester Blitzer bei uns im Landkreis Oldenburg in Dünsen Richtung Kirchseelte am ehemaligen Landhaus. Einen tollen Start euch in den Dienstag jetzt mit Moskena bei Energy Bremen.

0: Schönen guten Morgen.
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0: Die Hits hier haben wir heute in der Auslage. Gleich nach 8 wartet Nico Santos auf euch mit einem neuen Hit. Classic spielen wir euch gleich.
3: Außerdem eine ganz, ganz weiche Stimme von Olivia Dean. So easy.
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9: 5 vor 8. Ich bin Finn Riebesel, Freundlieb. Schönen guten Morgen. Nach dem Rücktritt von Bärbel Baas soll Alexander Schweizer neuer Bundesarbeitsminister werden. Keine leichte Aufgabe für den ehemaligen Ministerpräsidenten von Rheinland-Pfalz. Gerade bei der Rentenreform erwartet die CDU nun Tempo. Über eine neue SPD-Spitze soll ein Parteitag zum Jahreswechsel entscheiden. Bundesfinanzminister Klingbeil ist offen für eine Stromsteuersenkung für alle, zweifelt aber noch an der Finanzierung. Kanzler Merz hatte das ins Spiel gebracht. Die Stromsteuersenkung steht im schwarz-roten Koalitionsvertrag. Aus Geldgründen wurden bislang nur Teile der Wirtschaft entlastet. Breaking Bad-Star RJ Mitty ist tot. Er wurde nur 34 Jahre alt. Der US-Schauspieler spielte in der Erfolgsserie den Sohn von Walter White. Mitty selbst lebte mit einer Bewegungsstörung, die auch in seiner Rolle thematisiert wurde. Die Todesursache ist bislang nicht bekannt. Bremen bekommt beim Finanzausgleich der Bundesländer pro Kopf am meisten Geld. Laut einer Studie des Instituts der Deutschen Wirtschaft sind es fast 2.800 Euro pro Einwohner. Dahinter folgen Berlin und Thüringen. Größter Geldgeber ist Bayern. Der Ausgleich soll für ähnliche Lebensverhältnisse sorgen.
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3: Mit den aktuellen Temperaturen. 7 Grad sind es im Landkreis Oldenburg bei euch in Groß-Ippene und auch 7 Grad in Nordenham im Landkreis Wesermarsch. 15 Grad gibt es heute maximal. Dazu wird es bewölkt und regnerisch. Also es ist mal wieder so ein Wetter zum Einkuscheln später im Feierabend.
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0: Vorsicht, Gegenstände liegen auf der A29 Richtung Oldenburg zwischen Vosslapp und Vetterwader-Groden. A1 Osnabrück Richtung Bremen zwischen Bremen-Brinkum und Asten 3 Kilometer Stop-and-Go vor der Baustelle. Auch in der Gegenrichtung dauert es länger, 2 Kilometer Stop-and-Go vor der Ausfahrt Asten. Die A281 Erfurt-Stadt Richtung Neustädter Hafen ist zwischen Erfurt-Stadt und Neustädter Hafen wegen Bauarbeiten noch bis Sonntag gesperrt. Dadurch aktuell Stau auf der Senator-Appelt-Straße und Neunlanderstraße. Und die B6 bei uns in Bremen zwischen der Stefanibrücke und dem Flyover. Immer mal wieder Stau in beiden Richtungen. Geblitzt wird heute Morgen bei uns in Bremen nach dem Utbremer Kreisel Richtung A27. Auf der B210 stehen sie zwischen Jever und Wittmund, Höhe Asel, und im Landkreis Oldenburg in Dünsen Richtung Kirche Seelte am ehemaligen Landhaus und ein Stück weiter Richtung Habstedt bei der Obstwiese. Kati, Dennis, Nico und Björn, danke schön fürs Bescheidgeben. Unsere kostenlose Hotline für eure Blitzer und Verkehrsupdates 0800 10 22 400.

0: zusammen. Einen schönen guten Morgen. Pauli und Markus sind hier.
1: Moin.
0: Jetzt haben wir es 8:02. Rein geht's in den Dienstag. Jetzt mit dem Hit des Sommers. Ugel und Ultra 90 ist Moving to the Sun.

0: Guten Morgen am Dienstag. 8:03 haben wir es. Energy Bremen ist hier. Die Eltern bei uns in Bremen und Niedersachsen sind wirklich sehr kreativ, muss man sagen. Was für spannende Zweit-, Dritt-, Viertnamen ihr alle bekommen habt. Wir hatten heute Morgen schon alles in einem Namen, ne? Henrike, Miriam, Paula, Elfriede, Felicitas.
1: Krass.
0: Oder auch Cristiano, Valentino, José, Udo. Und der Name hier ist auch sehr besonders. Kam aus der Energy Bremen Community. Schönen guten Morgen.
2: Moin, hi.
0: Guten Morgen, sind wir bei der Prinzessin eurer Hoheit gelandet.
2: Ja.
1: Moin.
0: Willkommen bei uns in der Show, Princess. Du hast dich bei uns gemeldet, nicht nur, weil du einen tollen Erstnamen hast, sondern auch noch einen tollen Zweitnamen. Erzähl mal.
2: Genau, Princess Honey.
0: Princess Honey.
1: Crazy.
0: Welche Geschichte steckt dahinter?
2: Meine Tante ist drauf gekommen. Also ich bin auf den Philippinen geboren, deswegen ist das gar nicht so ungewöhnlich der Name dort.
0: Okay.
2: Und viele glauben das eigentlich gar nicht. Wenn ich mich vorstelle, dann immer das Gleiche, muss mich wiederholen oder, keine Ahnung, ein Perso zeigen oder so, damit die es wirklich glauben.
0: Aber ist ja eigentlich ganz cool, bei dir kann man sich total die Kosenamen sparen. Also, oder hast du trotzdem Spitznamen?
2: Ich habe trotzdem einen Spitznamen, ja. Früher vor allem in der Schule irgendwie mit Prinzessin irgendwas in der Art.
0: Prinzessin auf der Erbse.
2: Ja, genau.
1: Aber du bist trotzdem zufrieden mit deinem Namen, ja? Oder würdest du dir es eher anders wünschen im Nachhinein?
2: Ja, am Anfang natürlich so im Jugendalter so, hätte ich mal lieber gerne einen anderen, aber jetzt ist es eigentlich schon cool. Also viele von meinen Freunden, die prallen auch damit, dass sie eine Freundin haben, die Prinzessin heißt. Also ist schon was Cooles, ja.
0: Absolut besonders. Vielen Dank, dass du deine Geschichte mit uns geteilt hast.
2: Ja, vielen Dank. Dankeschön für den Anruf.
1: Also Princess Honey ist definitiv mein Favorit bisher heute Morgen. Wie viele Zweitnamen habt ihr und welche ist da auch irgendwie so ein besonderer dabei? Muss auch nicht gleich Prinzessin mit im Namen sein. Schickt uns jetzt eine Sprachnachricht per WhatsApp an die 0173 680 571.

0: Ja, bei dem Song würde man eigentlich denken, draußen 30 Grad, Sonne. Aber nix da. Das Wetter für heute sieht ganz anders aus. 11 nach 8.
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2: Ich finde, das fühlt sich heute Morgen weniger nach Havanna an, eher nach Antarktis.
0: Ey, ich habe wirklich heute meine Winterjacke ausgepackt.
2: Ja, sehr gut. Die habe ich schon seit 2 Wochen an.
0: Wahnsinn.
2: Es bleibt weiterhin ungemütlich, bewölkt, teilweise auch nass bei 15 Grad maximal.
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0: Den längsten Stau haben wir gerade auf der A1 Osnabrück Richtung Bremen zwischen Brinkum und Asten. 3 Kilometer Stop and Go vor der Baustelle. Neuester Blitzer auf der B210 zwischen Jever und Wittmund Höhe Asel. Er hier hat alles richtig gemacht. Er hat die Antarktis hier verlassen bei uns in Bremen und Niedersachsen und ist nach Ibiza geflogen. Da macht er gerade Urlaub mit seiner Frau. David Puentes jetzt mit Golden Sun.

0: Guten Morgen. Hier ist Energy Bremen, 17 Minuten nach 8. Solltet ihr heute Morgen in der Bremer Überseestadt eine ja ziemlich verwirrte Frau rumlaufen sehen haben, so sah es zumindest von außen aus, die Hasen gejagt hat, dann war es Pauli. Erzähl uns von deiner Hasen-Story von heute Morgen.
1: Ich mitten in der Nacht, ganz im Dunkeln, mit dem Roller zur Arbeit gerollert und hab einfach einen Hasen entdeckt. Da war der so nur so 2-3 Meter auf so einer Wiese neben mir, Handy natürlich rausgepackt, alles mit Blitz, ohne.
0: Ich hab gerade schon die Bilder gesehen, also ja. Beweisbilder sind da.
1: Und dann habe ich einfach noch einen entdeckt, dann waren da 2 und dann habe ich wirklich kurz überlegt, ob ich die jetzt jage, ist jetzt ein bisschen übertrieben, ne? Ich wollte einfach ein paar nähere Bilder von denen. Ich fand die so süß, wirklich, dann haben die da und oh, dann haben die aber irgendwie ein bisschen Angst bekommen, glaube ich, und sind weggehoppelt.
0: Ich hätte auch Angst, wenn da so eine Irre mit der Taschenlampe auf mich zurennt.
1: Nein, das war dran an meinem Roller, das Licht. Also wirklich ganz, ganz süß. Richtiges Naturreservoir, die Überseestadt.
0: Ja, kannst du mal sehen, krass, hier. Ne? Bald National Geographics, die können hier mal eine Doku drehen.

0: Bremen hat es mal wieder in die News in ganz Deutschland geschafft. Energy Bremen ist hier am Dienstag, 8.24 Uhr haben wir es. Ein 18-Jähriger gibt sich als Busfahrer aus. Also so nach dem Motto, moin, ich bin der Kollege, ich übernehme jetzt den Bus und fährt mit einem Regionalbus durch Bremen. Und genau das hat er nicht zum ersten Mal gemacht.
1: Ja, 2024 hatte er sich als Praktikant ausgegeben, hinter das Steuer gesetzt und Fahrgäste durch Bremen gefahren. Kurze Zeit später dann in Delmenhorst das gleiche Spiel. Passiert ist auch diesmal zum Glück nichts. Der 18-Jährige, der Autismus hat, wurde dann seiner Familie übergeben.
0: Vielleicht einfach Bussimulator. Vielleicht wäre das eine Idee. Noch mehr News aus eurer Region gibt's in einer Minute bei Lars.
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7: Die Aufbauarbeiten für den 991. Bremer Freimarkt sind in vollem Gange. Das Volksfest startet am Freitag. Mehr als 300 Schaustellerbetriebe und rund 40 Fahrgeschäfte sind dabei. Durch die Aufbauarbeiten fallen auf der Bürgerweide hunderte Parkplätze weg. Autofahrerinnen und Autofahrer in Oldenburg müssen sich bis Ende des Monats auf Behinderungen in der Innenstadt einstellen. Ein Energieversorger verlegt Stromleitungen. Deswegen ist die Donnerschwer Straße zwischen Karlstraße und Pferdemarkt für Autos gesperrt. Zu Fuß und mit dem Rad kommt man vorbei. Im Bremer Weserstadion trifft die Frauennationalmannschaft heute auf den amtierenden Asienmeister Japan. Die Polizei erwartet bis zu 27.000 Besucherinnen und Besucher. Das Spiel beginnt um 17.45 Uhr und wird live im Free TV übertragen.
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1: Es wird heute so richtig schmuddelig bei uns in Bremen und umzu. Gibt viele graue Wolken und dazu zeigt unser Regenradar auch leichte Schauer an. Die Sonne bleibt die absolute Ausnahme bei 15 Grad maximal. Die aktuellen Temperaturen in Findorf 8 Grad und in Pennigbüttel auch 8 Grad.
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0: Vorsicht, ein Reifen liegt auf der A1 Bremen Richtung Osnabrück zwischen Groß-Ippenau und Raststätte Wildeshausen Nord. A1 Osnabrück Richtung Bremen zwischen Bremen-Brinkum und Aasten 3 Kilometer Stop-and-Go vor der Baustelle. Auch in der Gegenrichtung dauert es länger. 2 Kilometer Stop-and-Go vor der Ausfahrt Aasten. Und die A281 Airport Stadt Richtung Neustädter Hafen ist zwischen Bremen Airport Stadt und Neustädter Hafen wegen Bauarbeiten noch bis Sonntag gesperrt. Dadurch Stau auf der Senator-Appel-Straße und Neunlander Straße. Rüber zu den Blitzern. Die stehen in Bremen nach dem Utprimer Kreisel in Richtung der A27. Auf der B210 zwischen Jever und Wittmund, Höhe Asel und im Landkreis Oldenburg. In Dünsen Richtung Kirchseelte am ehemaligen Landhaus und ein Stückchen weiter Richtung Harfstedt bei der Obstwiese. Kati, Dennis, Nico und Björn, danke schön fürs Melden. Unsere WhatsApp-Nummer für eure Blitzer und Verkehrsupdates 0173 685 712. Pauli und Marco sind hier. Einen schönen Dienstagmorgen. 2 Minuten vor 9 haben wir es.
1: Moin.
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0: Für alle Swifties ist jetzt schon ein guter Tag. I knew you were trouble. Für alle anderen gibt's jetzt gute Nachrichten. 8.35 Uhr.
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2: Es sind die kleinen, aber auch die ganz großen Dinge im Leben, die uns happy machen können. Björn aus Bremen, was macht dich heute glücklich?
3: Einfach nur allgemein, dass wir beide unseren Bachelor bestanden haben und jetzt in den Master kommen. Uns wiedersehen, ja.
2: Herzlichen Glückwunsch euch beiden zum Bachelor und habt noch ganz viel Spaß zusammen im Masterstudium. Svenja hat uns geschrieben, dass die Kids den zweiten Herbstferientag heute bei Oma und Opa verbringen und sie sich mal eine ganz entspannte Me-Time machen kann. Lass es dir gut gehen, Svenja. Und in Leipzig, da hat die Polizei jetzt eine Hochzeit gerettet. Braut Katrin steckte im Stau fest und drohte, ihre eigene Trauung zu verpassen. Drei Polizisten eilten zur Hilfe und brachten sie rechtzeitig noch zum Jawort. Also wenn das mal nicht die schönste Rettung aus dem Stau ist, die es gibt.
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0: Und wir sind jederzeit auf der Suche nach euren guten Nachrichten. Schickt sie uns einfach direkt in die Show über WhatsApp 0173 685 712.

0: Shireen David und Sam Payne mit Rich Girl, It Girl. 8.41 Uhr haben wir jetzt hier das Energy Bremen am Dienstagmorgen. Kurz mal der Blick aufs Wetter für heute.
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2: Da lässt uns die Sonne heute leider größtenteils im Stich. Gibt viele Grauwolken, Regen und 15 Grad maximal.
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0: Die neueste Meldung von den Straßen kommt von der A1 Bremen Richtung Osnabrück. Zwischen Groß-Ippenau und Raststätte Wilshausen Nord liegt ein Reifen und geblitzt wird auf der B210 zwischen Jever und Wittmund. Höhe Asel. Jetzt Katy Perry zum Wachwerden. Watch it burn.

0: Jo, da können wir uns auf jeden Fall den zweiten Kaffee sparen. Da werden wir direkt wach. Martin Garrix bei Energy Bremen mit Animals. Jetzt haben wir es 13 Minuten vor 9 am Dienstagmorgen. Hier ist Energy Bremen. Die Ausbildungen, die laufen ja schon ein paar Wochen. Diesen Monat sind dann auch die Studis dran. Viele hatten jetzt ja schon die erste Woche an der Uni.
1: Und da geht es ja vor allem ja ums Feiern, ne? Ums Connecten. Vielleicht wird aber auch schon der erste Blick auf jemanden geworfen. Aber wo findet man denn die hottesten Studis? Welche Berufe sind sexy?
2: Also der attraktivste Beruf wäre für mich Bundespolizist oder so, alles in Uniform.
3: Ja, irgendwas in die Richtung Handwerk.
4: Ich würde sagen, Sportler sehen schon sehr gut aus.
5: Also ich würde sagen, die attraktivsten Leute findet man draußen, also in den Pflanzenwissenschaften, Gartenlandschaftsbau, Gartenarchitektur, sowas.
6: Genau, die mit den grünen Daumen, ja.
7: Die attraktivste Berufsgruppe von den Männern her sind entweder auch die Mediziner, die Biologen oder die Jurastudenten.
8: Auf jeden Fall auch Arzt.
9: Die hübschesten Mädchen findet man im Bereich Medizin.
10: Ja, schon irgendwas mit Fitness oder sowas wie Maschinenbau finde ich auch sehr ansprechend.
11: Lehrer können es auch manchmal in sich haben.
0: Die Lehrer können es auch manchmal in sich haben. Was sagst du, Pauli?
1: Ich gehe, glaube ich, bei Sportlern mit.
0: Ja.
1: Aber so, ja, ich verstehe schon mit einer Uniform, ne? Also Polizist, Arzt, Intelligenz mit Jura. Ich glaube, da gibt es vieles, du.
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0: Ja, Halloween ist ja auch nicht mehr weit. Passt der hier ganz gut. Tame Impala mit Dracula bei Energy Bremen. Einen schönen guten Morgen.
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0: Das hier wartet in der nächsten halben Stunde auf euch. Da waren die 2010er noch gut. Justin Bieber und Major Lazer mit Cold Water gibt's gleich.
3: Und der Ohrwurm hier von Oliver Heldens A-E-I-O-U ist auch gleich mit am Start.
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8: 5:09. Ich bin Finn Riebesel, Freundlieb. Schönen guten Morgen. Jetzt geht alles ganz schnell. Bundespräsident Steinmeier ernennt Alexander Schweizer heute zum neuen Bundesarbeitsminister. Er folgt auf Bärbel Baas, die gestern als Ministerin und auch als SPD-Chefin zurückgetreten war. Wer eine Firma erbt, zahlt weniger Erbschaftssteuer als Erben eines Privatvermögens. Um die Klage eines Erben dagegen geht es heute vor dem Bundesverfassungsgericht. Schon gestern ging es in Karlsruhe um eine Klage zur Erbschaftssteuer. Das Land Bayern findet die aktuellen Freibeträge wegen der hohen Immobilienpreise zu niedrig. 30 Jahre nach dem Mord an US-Rapper Tupac wird die Strafe für den Auftraggeber verkündet. Dem ehemaligen Gangboss droht eine lebenslange Haftstrafe. Er hatte in seinen Memoiren die Tat zugegeben, seine Aussagen später jedoch zurückgezogen. Im Bremer Weserstadion treffen die DFB-Frauen heute auf Japan. Das Testspiel wird um 17:45 angepfiffen. Erwartet werden bis zu 27.000 Fans. Der Osterdeich wird schon vor Anpfiff gesperrt. Parkplätze am Stadion gibt es nicht.
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3: Mit den aktuellen Temperaturen. 7 Grad sind es in Hatten im Landkreis Oldenburg und 8 Grad in Vollersode im Landkreis Osterholz. 15 Grad gibt es heute maximal. Dazu wird es größtenteils ungemütlich, bewölkt und teilweise kann es auch nass werden.
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0: Vorsicht, ein Reifen liegt auf der A1 Bremen Richtung Osnabrück zwischen Groß-Ippenau und Raststätte Wildeshausen-Nord. Mehr Zeit an Plan auf dem Weg zur Arbeit auf der A1 Osnabrück Richtung Bremen zwischen Bremen-Brinkum und Arsten 3 Kilometer Stop-and-Go vor der Baustelle. Auch in der Gegenrichtung dauert es hier länger, 2 Kilometer Stop-and-Go vor der Ausfahrt Arsten. Und die A281 Airport Stadt Richtung Neustädter Hafen ist zwischen Bremen Airport Stadt und Neustädter Hafen wegen Bauarbeiten noch bis Sonntag gesperrt, dadurch Stau und Stop-and-Go auf der Senator-Appel-Straße und der Neuenlander-Straße. Geblitzt wird heute Morgen bei uns in Bremen nach dem Utbremer Kreisel Richtung A27. Auf der B210 stehen sie zwischen Jever und Wittmund, Höhe Asel und im Landkreis Oldenburg. In Dünsen Richtung Kirchseelte am ehemaligen Landhaus und ein Stückchen weiter Richtung Karpstedt bei der Obstwiese. Kati, Dennis, Nike und Björn, danke schön fürs Melden. Unsere kostenlose Hotline für eure Blitzer und Verkehrsupdates 0800 10 22 400.
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0: Hallo zusammen, einen schönen guten Morgen. Pauli und Markus sind hier.
3: Moin.
0: Jetzt haben wir es kurz vor 9 am Dienstag. Rein geht's in den neuen Arbeitstag. 100 Euro haben wir heute schon einmal rausgehauen bei einer neuen Runde. Schätz mal, an wen die ging und warum Pauli da nicht richtig geliefert hat. Hört ihr gleich.

0: Endlich mal wieder voll tanken, die Familie zum Essen einladen. Mit 100 Euro kannst du so viel machen. Und wir schenken sie euch jeden Morgen.
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1: 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Alle gegen Gesa.
3: Heute Morgen habe ich gegen Dennis aus Delmenhorst geschätzt.
0: Bist du schon mal mit der Fähre von Bremerhaven nach Nordenham gefahren?
4: Auf jeden Fall.
0: Okay, das ist schon mal gut. Denn ich möchte von dir wissen, wenn man mit der Fähre von Bremerhaven nach Nordenham fährt, wie viele Minuten dauert die reine Überfahrt über die breite Wesermündung?
4: 17 Minuten.
0: Ui. 17 Minuten, sagst du?
3: Das klingt selbstbewusst.
0: Pauli, was sagst du? Dauert es länger oder ist es wirklich so schnell?
3: Oh, ich bin die Strecke noch nicht gefahren. 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

0: Guten Morgen, hier ist Energy Bremen am Dienstag. 14 Minuten nach 9 haben wir es. Krebs bei Kindern. Das Thema liegt uns hier bei Energy Bremen wirklich sehr am Herzen. Seit 2 Jahren sind wir Partner des Vereins Cancel Cancer aus Bremerhaven.
1: Genau, und dieses Wochenende können wir wieder gemeinsam Gutes tun. Da steht nämlich der nächste Spendenlauf an, dieses Mal im Burgwallstadion in Bremen. Elena ist Teil von Cancel Cancer. Sie selbst ist Krebspatientin, weiß also, wie wichtig es ist, die richtige Unterstützung zu bekommen.
0: Beim Spendenlauf am Sonntag wird für die Mutig-Villa gesammelt.
2: Genau, die Mutig-Villa soll so eine Art, ja, wie kann man sagen, so ein kleines Dorf werden, wo Familien aus Deutschland, Österreich und der Schweiz herkommen können mit erkrankten Kindern und einfach nur mal die Seele baumeln lassen sollen. Also keine Kosten, kein Stress, kein Aufwand. Die dürfen einfach vorbeikommen, die Kinder dürfen Kinder sein in dem Moment, die dürfen mit anderen Kindern agieren, wenn sie das dürfen und können natürlich. Die Eltern dürfen in den Austausch gehen miteinander, dürfen sich aber auch zurückziehen. Die sollen einfach mal ein Wochenende oder eine Woche einfach frei sein.
1: Was für eine richtig schöne Idee. Ja. Einfach mal durchatmen. Super wichtig für die Kids und natürlich auch für die Eltern.
0: Elena, mach uns doch jetzt nochmal heiß aufs Wochenende. Wir können gemeinsam helfen.
2: Liebe Bremer und uns zu, ich würde mich riesig, riesig freuen, wenn ihr am 18.10. ab 11 Uhr am Burgwallstadion in Bremen-Nord mit dabei seid, mit uns ein paar Kilometer schrubbt und das Ganze für den guten Zweck, für die Kids und die Familien, die darauf angewiesen sind. Erstmal für die Forschung, aber auch um da zu entlasten, um den Kindern zu zeigen, ey, ihr seid nicht damit alleine, ihr müsst damit nicht alleine sein, weil das sollte kein Kind.

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2: Da freut sich die Umwelt. In der Verwaltung und in Schulen benutzt Bremen ausschließlich Papier mit dem blauen Engel. Es besteht aus Altpapier. Bremen hat damit in den vergangenen 3 Jahren rund 52 Millionen Liter Wasser und fast 12 Millionen Kilowattstunden Energie gespart. Im Bremer Weserstadion gibt's heute internationalen Spitzenfußball. Denn die deutsche Nationalmannschaft der Frauen bestreitet dort ihr Länderspiel gegen Japan. Für die deutschen Frauen ist das Duell mit dem Weltranglisten 5. ein wichtiger Test für die WM im nächsten Sommer in Brasilien. Anpfiff ist um 17.45 Uhr. An der Bremer Uni geht es jetzt jeden Dienstag um den Wolf. Da startet nämlich eine Ringvorlesung mit wöchentlichen Vorträgen rund um das Raubtier. Mit dabei sind Fachleute aus unterschiedlichen Bereichen. Dabei geht es von Recht und Kultur bis zum Naturschutz. Ziel ist es, die politische Debatte um den Wolf mit wissenschaftlichen Inhalten zu verbinden.
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4: Mit den aktuellen Temperaturen in Ahlhorn im Landkreis Oldenburg haben wir es 8 Grad und auch bei euch in Jade im Landkreis Wesermarsch 8 Grad. 15 Grad gibt es heute maximal. Dazu lässt die Sonne uns leider größtenteils im Stich. Dafür gibt es viele Grauwolken, Regen.
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5: Mit der A1 Osnabrück Richtung Bremen zwischen Bremen-Brinkum und Asten. 2 Kilometer Stop-and-Go vor der Baustelle. Die A281 Airport-Stadt Richtung Neustädter Hafen bei uns in Bremen ist im Moment das größte Problem. Die ist nämlich zwischen Bremen Airport-Stadt und Neustädter Hafen wegen Bauarbeiten noch bis Sonntag dicht. Dadurch Stau auf der Senator-Appel-Straße und Neunlander-Straße. Geblitzt wird bei uns in Bremen nach dem Utbremer Kreisel Richtung A27, auf der B210 zwischen Jever und Wittmund, Höhe Asel und im Landkreis Oldenburg in Dünsen Richtung Kirchseelte am ehemaligen Landhaus und ein Stückchen weiter Richtung Habstedt bei der Obstwiese stehen sie. Kati, Dennis, Nike und Björn, danke schön fürs Melden. Unsere kostenlose Hotline für eure Blitzer und Verkehrsupdates 0800 1022 400. Pauli und Markus sind hier. Einen schönen Start euch in den Dienstag.

0: 9:43 Uhr, hier ist Energy Bremen am Dienstagmorgen. Er ist eigentlich prädestiniert für unser Thema heute in der Show. Es geht um Zweitnamen, Drittnamen und so weiter. Jan Klaas, JC, hello.
1: Schönen guten Tag, Markus Alexander, wie ich vorhin erfahren durfte.
0: Ja, wobei mein Alexander, das fällt immer weg. Bei dir ist Jan Klaas ja
1: Programm. Im Rufnamen mit drin, ja, das stimmt. Das
0: kennst du die Story dahinter?
1: Ja, ist relativ simpel. Mama wollte einen Jan, Papa wollte einen Klaas und dann ist ein Jan Klaas draus geworden. Bei meinem Bruder übrigens das Gleiche.
0: Ja.
1: Papa Nils, Mama ein Wilm, es ist ein Nils Wilm draus geworden.
0: Wilm ist ja auch crazy.
1: Ja, der ist sehr selten, der Name. Das stimmt, ja. Also ich bin Experte auf dem Gebiet und will mir natürlich auch eure Expertise reinholen. Gerne her mit euren Zweitnamen. Wir schnacken gleich noch weiter drüber.

0: Ain't in LA auch am Start.
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2: 5:10. Ich bin Finn Riebesel, Freundlieb. Schönen guten Tag. Einen Tag nach dem Rücktritt von Bärbel Baas wird Alexander Schweizer neuer Bundesarbeitsminister. Der SPD-Mann bekommt am Nachmittag seine Urkunde von Bundespräsident Steinmeier. Baas hatte den Ministerposten und auch die SPD-Spitze aus persönlichen Gründen geräumt. Bundesfinanzminister Klingbeil ist in Sachen Stromsteuersenkung für alle skeptisch. Er sei zwar offen dafür, habe aber Zweifel an der Bezahlbarkeit. Kanzler Merz hatte die Senkung ins Spiel gebracht. In Bremerhaven hat es vergangene Nacht in einer Wohnung gebrannt. Als die Feuerwehr eintraf, waren alle Bewohner schon draußen. Trotzdem mussten zwei Menschen vom Rettungsdienst versorgt und in eine Klinik gebracht werden. Die Brandwohnung ist erstmal nicht bewohnbar. Mit dem Winterfahrplan setzt die Deutsche Bahn auf mehr und schnellere Züge. Neu ist etwa ein ICE-Sprinter zwischen Hamburg und München. Baustellen bremsen den Verkehr aber weiter aus. Zwischen Hannover und Berlin dauert die Fahrt rund 80 Minuten länger. Die Ticketpreise im Fernverkehr bleiben gleich.
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3: Viele Wolken, heute Nachmittag kommt auch noch mal Regen runter, nicht zu knapp. Danach aber wieder trocken bei 14 Grad maximal. Die aktuellen Temperaturen 11 Grad in Tossens im Landkreis Wesermarsch. 10 Grad sind es bei euch in Uensen im Landkreis Diepholz.
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3: Auf der A1 in Bremen haben wir in beiden Richtungen Stop and Go vor der Baustelle auf der Weserbrücke. Auf der A27 Bremerhaven Richtung Bremen 2 Kilometer Stau in Höhe Bremen-Hornlehe. Auf der A28 Oldenburg Richtung Leer 2 Kilometer Stau zwischen Oldenburg-Eversten und dem Dreieck Oldenburg-West. Und auf der A281 Airportstadt Richtung Neustädter Hafen immer noch die Sperrung genau in diesem Bereich. Also zwischen Bremen Airportstadt und Neustädter Hafen, da laufen Bauarbeiten, das Ganze noch bis Sonntag. Dadurch müsst ihr euch auch hin und wieder auf Stau auf der Senator-Appelt-Straße und der Neuenlanderstraße einstellen. Geblitzt wird in Bremen, wenn ihr vom Utbremer Kreisel hoch Richtung A27 fahrt, da stehen sie am Ende vom Flyover. Und im Landkreis Oldenburg wird in Dünsen geblitzt, wenn ihr Richtung Kirche Seelte fahrt, da stehen sie am ehemaligen Landhaus. Danke an Kati und Nike fürs Melden. Unsere kostenlose Hotline für eure Blitzer und Verkehrsupdates ist die 0800 10 22 400.
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3: Lady Gaga heißt bürgerlich Stephanie Joan Angelina. Bruno Mars heißt Peter Jean. Shakira Isabel, Zweitnamen sind nach wie vor ein Ding. Ganz besonders bei den Stars. Aber halt auch bei uns Normalsterblichen. Sagt uns gerne, welche Zweitnamen, Drittnamen, wie auch immer ihr habt. Wir sprechen gleich weiter drüber, so wie gerade schon bei Markus und Pauli. Jetzt eine WhatsApp an die 0173 685 712. 3:05 ist es. Ich bin Jesse. Moin.

mit Chili durch euren Dienstagvormittag. Ihr hört Energy Bremen, kurz nach 10 haben wir es. Und jetzt gibt's einen Track für euch, der mit Sicherheit hängen bleibt. Ray Garvey und Imran liefern einen richtigen Vibe. Und ich lehne mich aus dem Fenster, sie liefern auch einen Ohrwurm. Wirklich, ich habe ihn heute zum allerersten Mal gehört und kriege ihn jetzt schon nicht mehr aus dem Kopf. Das wird euch versprochen genauso gehen. Rivers von Ray Garvey und Imran.

0: So. Oder bei die Fische. Habt ihr einen Zweitnamen oder nicht? Energy Bremen ist hier am Dienstag. Wir haben es gleich 9:45. Heute sind wir auf der Suche nach Zweitnamen oder Drittnamen zum Beispiel. Unter anderem hat sich Janina Morena bei uns gemeldet. Und Janina, ich sag's dir ganz offen, Morena habe ich jetzt noch nie gehört. Wie bist du dazu gekommen?
1: Ja, ich glaube, meine Eltern haben damals einfach ganz viel Urlaub in Italien gemacht. Und dann haben sie irgendwann mal diesen Namen aufgeschnappt.
0: Das klingt auf jeden Fall sehr simpel, aber irgendwie auch passend. Weißt du denn, was deine Namen, besonders natürlich das italienische Morena, bedeuten?
1: Janina bedeutet die Glänzende, so ein bisschen aus dem Polnischen. Und Morena ist, also kommt aus dem spanischen, italienischen Raum und bedeutet eigentlich so die Dunkle. Eigentlich finde ich es total passend, weil ja irgendwie jeder von uns hat ja so mehrere Anteile in sich. So zwei Seiten, und irgendwie finde ich es deswegen ganz passend.
0: Eigentlich voll schön, dass du deinen Namen so annehmen und auch so feiern kannst und da auch so eine Bedeutung ja reinlesen kannst. Sagt uns gerne eure Zweitnamen, die suchen wir heute. WhatsApp-Nachricht an Energy Bremen an die 0173 680 57.

0: einmal kräftig durchatmen in Wilhelmshaven, vor allen Dingen da im Stadtnorden. Es ist keine Bombenräumung nötig. Ihr hört Energy Bremen, 6 Minuten vor 11 am West. Gestern noch hat die Stadt mitgeteilt, dass die 280 Betroffenen in Vossloh in ihren Häusern bleiben können. Denn auch der zweite Verdachtskörper innerhalb kurzer Zeit hat sich nicht als Blindgänger aus dem Weltkrieg, sondern nur als Metallstange herausgestellt. Also alles nochmal gut gegangen. Wie gesagt, keine Evakuierung. Noch mehr aus eurer Region gibt's in 1,5 Minuten bei Lars.
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4: Die Aufbauarbeiten für den 991. Bremer Freimarkt sind in vollem Gange. Das Volksfest startet am Freitag. Mehr als 300 Schaustellerbetriebe und rund 40 Fahrgeschäfte sind dabei. Durch die Aufbauarbeiten fallen auf der Bürgerweide hunderte Parkplätze weg. Autofahrerinnen und Autofahrer in Oldenburg müssen sich bis Ende des Monats auf Behinderungen in der Innenstadt einstellen. Ein Energieversorger verlegt Stromleitungen. Deswegen ist die Donnerschwer Straße zwischen Karlstraße und Pferdemarkt für Autos gesperrt. Zu Fuß und mit dem Rad kommt man vorbei. Im Bremer Weserstadion trifft die Frauennationalmannschaft heute auf den amtierenden Asienmeister Japan. Die Polizei erwartet bis zu 27.000 Besucherinnen und Besucher. Das Spiel beginnt um 17.45 Uhr und wird live im Free TV übertragen.
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6: Die aktuellen Temperaturen für euch in Rastede im Landkreis Ammerland. Aktuell 11 Grad, in Bremerhaven, Leerheide auch 11. Und ansonsten ist halt weiter Herbst, ne? 14 Grad maximal, viele Wolken. Heute Nachmittag werden wir auch mal nass in Bremen, Bremerhaven, Oldenburg und umzu.
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6: Stau auf der A1 in beiden Richtungen vor der Baustelle auf der Weserbrücke. Insbesondere länger braucht ihr von Osnabrück Richtung Bremen. Da sind es aktuell 4 Kilometer zwischen Brinkum und Arsten. Auf der A27 Bremerhaven Richtung Bremen 2 Kilometer Stau in Höhe Bremen-Hornlehe. Und auf der A28 Oldenburg Richtung Leer 2 Kilometer Stau zwischen Oldenburg-Marschweg und dem Dreieck Oldenburg-West. Dann natürlich noch die Sperrung auf der A281 Airport-Stadt Richtung Neustädter Hafen. Genau in dem Bereich ist die auch gesperrt. Deswegen müsst ihr euch auch auf Verzögerungen auf den umliegenden Straßen einstellen, sprich Senator-Appel-Straße in der Neustadt und auch auf der Neuenlander. Geblitzt wird im Landkreis Oldenburg. Da stehen sie in Dünsen, wenn ihr Richtung Kirchseelte fahrt, im ehemaligen Landhaus. Und ein Stück weiter, wenn ihr Richtung Habstedt fahrt, bei der Obstwiese. Und noch ein Blitzer im Landkreis Oldenburg, Altmorhausen, kurz vor der Gaststätte. Auch da wird geblitzt. So, dann reppeln wir einmal auf, wollte ich sagen. Nike, Björn und Petra, vielen Dank fürs Melden. Unsere WhatsApp-Nummer für eure Blitzer und Verkehrsupdates ist die 0173 685 712. Kurz vor halb elf ist es jetzt. Ich bin JC. Moin!
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0: nach 10:30 und ihr checkt schon, was ich meine. Ne? Neues Semester, ganze Menge junger Leute, die neu in die Stadt kommen. Das lädt schon zum Dating ein, aber wo studieren denn jetzt die sexiesten Menschen? Gerade jetzt zu Semesterbeginn waren wir an den Unis in unserer Region unterwegs und haben nach den attraktivsten Studiengängen gefragt.
1: Die attraktivsten Leute findet man draußen, also in den Pflanzenwissenschaften, Gartenlandschaftsbau, Gartenarchitektur, sowas.
0: Genau, die mit den grünen Daumen, ja.
2: Die attraktivste Berufsgruppe von den Männern her sind entweder auch die Mediziner, die Biologen oder die Jurastudenten.
3: Auf jeden Fall auch Arzt.
4: Die hübschesten Mädchen findet man im Bereich Medizin.
5: Ja, schon irgendwas mit Fitness oder sowas wie Maschinenbau finde ich auch sehr ansprechend. Lehrer können es auch manchmal in sich haben.
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mit Alex Warren und Fever Dream durch euren Dienstag. Energy Bremen ist hier. Wir haben es gleich, 11:15. Und ich check schon, ne? Die Woche ist noch lang und so. Vielleicht auch gerade an einem Dienstag wahnsinnig viel zu tun. Die ersten To-Dos aus dem Montag noch übernommen und aktuell noch kein Wochenende in Sicht. Aber das soll uns nicht daran hindern, gute Laune zu haben. Meine Güte, das Leben muss auch nicht immer schwer sein. Good Feeling von Flo Rida für ein bisschen gute Laune Mitte der Woche für euch bei Energy Bremen. Ich bin JC und hoffe, ihr könnt ein bisschen rauszoomen, ein bisschen abschalten.

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2: Und gleich mit Musik von den 21 Pilots. All my friends are heathen, take it slow. Bisschen düsterer Sound, aber richtig, richtig guter Vibe. 21 Pilots mit Heathens in der nächsten halben Stunde. Außerdem Harry Styles am Start. Lea aus der Lea Fanta Show am Wochenende und ja auch aus dem Energy Bremen Vormittag hat das mal als das schönste Intro aller Zeiten beschrieben, das an diesem Song. Gibt's euch gleich in der nächsten halben Stunde.
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4: 5:11. Ich bin Finn Riebesel, Freundlieb. Schönen guten Tag. Die Deutsche Bahn bereitet sich schon auf den Winter vor und hat Details zum neuen Fahrplan vorgestellt. Ab Mitte Dezember ist ein neuer ICE-Sprinter zwischen Hamburg und München unterwegs. Außerdem gibt's neue Verbindungen nach Italien, Frankreich oder Österreich. Jetzt geht alles ganz schnell. Bundespräsident Steinmeier ernennt Alexander Schweizer heute zum neuen Bundesarbeitsminister. Er folgt auf Bärbel Baas, die gestern als Ministerin und auch als SPD-Chefin zurückgetreten war. Die Inflation in Deutschland ist auf den höchsten Stand seit knapp 3 Jahren geklettert. Im September lag die Inflationsrate laut Statistischem Bundesamt bei 3,3%, der höchste Wert seit Dezember 2023. Besonders stark haben die Energiepreise zugelegt. Im Bremer Weserstadion treffen die DFB-Frauen heute auf Japan. Das Testspiel wird um 17:45 angepfiffen. Erwartet werden bis zu 27.000 Fans. Der Osterdeich wird schon vor Anpfiff gesperrt. Parkplätze am Stadion gibt es nicht.
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2: Alles grau in grau heute. Viele Wolken. Heute Nachmittag gibt's auch nochmal Regen. Dazu maximal 14 Grad. Im Moment 12 Grad bei euch in Elsfleth im Landkreis Wesermarsch. 11 Grad in Kirchlinteln im Landkreis Verden.
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2: Vorsicht auf der A28 Oldenburg Richtung Leer. Da liegen Reifenteile zwischen Westerstede West und Apen-Remels. Dann Stau auf der A1 in Bremen in beiden Richtungen Stop and Go vor der Baustelle auf der Weserbrücke. Auf der A27 Bremerhaven Richtung Bremen 3 Kilometer Stau in Höhe Bremen-Horn-Leer. Und auf der A28 Oldenburg Richtung Leer 2 Kilometer Stau zwischen Oldenburg-Eversten und dem Dreieck Oldenburg West. Geblitzt wird in Bremen, wenn ihr vom Utbremer Kreisel hoch Richtung A27 fahrt. Und auf der B210. Zwischen Jever und Wittmund im Landkreis Friesland, da stehen sie in Höhe Asel. Danke an Kati und Dennis fürs Melden. Unsere kostenlose Hotline für eure Blitzer- und Verkehrsupdates ist die 0800 10 22 400.
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2: Krebs bei Kindern ist ein hartes Thema und leider oft noch ein Tabu, aber nicht bei uns. Wir supporten Cancel Cancer und sprechen gleich mit denen über ihre nächste Aktion, die Kids mit Krebs hilft. Wir haben es 3 Minuten vor 11. JC ist hier. Moin.

Energy Bremis, ja, am Dienstagvormittag kurz nach 11 haben wir es und jetzt gibt's 21 Pilots mit Heathens für euch und achtet mal auf genau eine Stelle. Direkt vorm Refrain kommt so eine ganz düstere Gitarre rein. Achtung! Dieses ist so geil, weil ihr sofort wisst, okay, jetzt geht's rund, jetzt kickt der Beat, jetzt wird's richtig hart und richtig düster und das finde ich an diesem Track so geil. Achtung! Da hört man es auch noch im Refrain hinten hinter. Einfach mal genießen. Heathens, 21 Pilots.

0: Krebs bei Kindern ist ein hartes Thema, aber weil es so unangenehm ist, wird halt auch oft nicht drüber gesprochen. Bei Energy Bremen aber sehr wohl. Seit 2 Jahren nämlich sind wir Partner des Vereins Cancel Cancer aus Bremerhaven und dieses Wochenende können wir wieder gemeinsam Gutes tun. Dann steht nämlich der nächste Spendenlauf an im Burgwaldstadion hier bei uns in Bremen. Elena von Cancel Cancer hat uns erzählt, dass am Sonntag für die Mutigvilla gesammelt wird.
1: Genau, die Mutigvilla soll so eine Art, ja, wie kann man sagen, so ein kleines Dorf werden, wo Familien aus Deutschland, Österreich und der Schweiz herkommen können mit erkrankten Kindern und einfach nur mal die Seele baumeln lassen sollen. Also keine Kosten, kein Stress, kein Aufwand. Die dürfen einfach vorbeikommen, die Kinder dürfen Kinder sein in dem Moment, die dürfen mit anderen Kindern agieren, wenn sie das dürfen und können natürlich. Die Eltern dürfen in den Austausch gehen miteinander, dürfen sich aber auch zurückziehen, die sollen einfach mal ein Wochenende oder eine Woche einfach frei sein.
0: Das ist so eine schöne Idee, einfach mal durchatmen, Kids und Eltern natürlich gleichermaßen. Elena ist selbst Krebspatientin, sie weiß also, wie wichtig das ist, dass die Patientinnen und Patienten die richtige Unterstützung bekommen und wir können eben alle zusammen mit supporten.
1: Liebe Bremer und uns zu, ich würde mich riesig freuen, wenn ihr am 18.10. ab 11 Uhr am Burgwaldstadion in Bremen-Nord mit dabei seid, mit uns ein paar Kilometer schrubbt und das Ganze für den guten Zweck, für die Kids und die Familien, die darauf angewiesen sind. Erstmal für die Forschung, aber auch um da zu entlasten, um den Kindern zu zeigen, ey, ihr seid nicht damit alleine, ihr müsst damit nicht alleine sein, weil das wollte kein Kind.
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7: Heute Abend wird's sportlich in Bremen. Bis zu 27.000 Zuschauerinnen und Zuschauer werden zum Länderspiel der DFB-Frauen gegen Japan im Weserstadion erwartet. Los geht's um 17.45 Uhr. Das bedeutet auch, dass es für viele Berufspendler im Feierabendverkehr länger dauern wird. Denn wie bei den Werder Heimspielen am Wochenende wird der Osterdeich zwischen Sielwall und Stader Straße gesperrt. Und zwar zwischen 15.15 Uhr und 20.30 Uhr. Wer mit dem Zug von Bremen nach Berlin möchte, kann bald neue Direktverbindungen mit dem Flixtrain nutzen. Mit dem Fahrplanwechsel Mitte Dezember fahren die Züge des privaten Anbieters täglich bis zu 10 Mal mit Stopp in Hamburg. Da war einiges los in der vergangenen Nacht in der Stresemannstraße in Bremerhaven. Die Feuerwehr ist zu einem Brand in einem Wohnhaus gerufen worden. Zunächst war unklar, ob sich noch Menschen in den oberen Stockwerken aufhalten. Es konnte aber schnell Entwarnung gegeben werden. Alle hatten das Haus schon verlassen. Die Feuerwehr war mit 11 Fahrzeugen im Einsatz und konnte den Brand schnell löschen.
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9: Die aktuellen Temperaturen für euch in Oldenburg um Stede: 12 Grad im Moment, in Ackstedt im Landkreis Osterholz auch 12, dazu viele Wolken. Heute Nachmittag kommt auch nochmal Regen runter und 14 Grad sind maximal drin.
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9: Vorsicht auf der A29 Wilhelmshaven Richtung Oldenburg. Da liegen Gegenstände auf der Hunterbrücke, also passt ein bisschen auf, wenn ihr da lang müsst. Dann die A1 in Bremen, da haben wir in beiden Richtungen Stau vor der Baustelle auf der Weserbrücke. 3 Kilometer im Moment. Auf der A27 Bremerhaven Richtung Bremen. 3 Kilometer Stau in Höhe Bremen-Hornlehe. Und außerdem wird geblitzt auf der B210 im Landkreis Friesland. Zwischen Jever und Wittmund stehen sie in Höhe Asel. Und im Landkreis Oldenburg in Altmohausen kurz vor der Gaststätte. Danke an Dennis und Petra fürs Melden. Unsere WhatsApp-Nummer für eure Blitzer- und Verkehrsupdates ist die 0173 685 712. Kurz vor 12 ist es jetzt. Ich bin Jesse. Moin!
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Ist ein Dienstagvormittag zu früh für Party-Vibes? Vielleicht. Vielleicht aber halt auch nicht. Energy Bremen ist hier. Wir haben es kurz nach 11:30 und jetzt gibt's Do It To It von A Craze für euch. Der steigert sich immer mehr. Ich finde es richtig geil, wie der sich so aufbaut und dann am Ende halt einen miesen, fetten Drop hat. Eigentlich ist der ganze Song ein einziger Drop. Party-Vibes am Dienstag mit A Craze und Do It To It.

0: Viertel vor zwölf, Energy Bremen ist hier und jetzt gibt's eure und unsere guten Nachrichten für euch, die kommen von Pauli aus unserer Morningshow.
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2: Es sind die kleinen, aber auch die ganz großen Dinge im Leben, die uns happy machen können. Björn aus Bremen, was macht dich heute glücklich?
3: Einfach nur allgemein, dass wir beide unseren Bachelor bestanden haben und jetzt in den Master kommen. Uns wiedersehen, ja.
2: Herzlichen Glückwunsch euch beiden zum Bachelor und habt noch ganz viel Spaß zusammen im Masterstudium. Svenja hat uns geschrieben, dass die Kids den zweiten Herbstferientag heute bei Oma und Opa verbringen und sie sich mal eine ganz entspannte Me-Time machen kann. Lass es dir gut gehen, Svenja. Und in Leipzig, da hat die Polizei jetzt eine Hochzeit gerettet. Braut Katrin steckte im Stau fest und drohte, ihre eigene Trauung zu verpassen. Drei Polizisten eilten zur Hilfe und brachten sie rechtzeitig noch zum Jawort. Also wenn das mal nicht die schönste Rettung aus dem Stau ist, die es gibt.
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2: Und gleich mit der aktuellen Single von Clock Clock. Baby, Skeletons in eurer Mittagspause und in der nächsten halben Stunde. Und außerdem ist Rihanna am Start. Mit Only Girl gleich nach 12.
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0: 12.
1: Ich bin Finn Riebesel-Freundlieb. Schönen guten Tag. Mit dem Winterfahrplan setzt die Deutsche Bahn auf mehr und schnellere Züge. Neu ist etwa ein ICE-Sprinter zwischen Hamburg und München. Baustellen bremsen den Verkehr aber weiter aus. Zwischen Hannover und Berlin dauert die Fahrt rund 80 Minuten länger. Die Ticketpreise im Fernverkehr bleiben gleich. Stromsteuer für alle senken, ja oder nein? SPD-Finanzminister Klingbeil ist skeptisch, ob dieser CDU-Vorschlag finanzierbar ist. CDU-Generalsekretärin Hoppermann sieht im ZDF dagegen Spielräume, weil die Wirtschaft stärker wachsen soll und so auch mehr Steuern in die Staatskasse kommen. Bremen bekommt beim Finanzausgleich der Bundesländer pro Kopf am meisten Geld. Laut einer Studie des Instituts der Deutschen Wirtschaft sind es fast 2.800 Euro pro Einwohner. Dahinter folgen Berlin und Thüringen. Größter Geldgeber ist Bayern. Der Ausgleich soll für ähnliche Lebensverhältnisse sorgen. Der FC Bayern und RB Leipzig müssen heute in der Fußball-Champions League ran. Die Münchner sind zu Gast bei Viking Stavanger in Norwegen. Leipzig empfängt den niederländischen Meister PSV Eindhoven. Anstoß ist jeweils um 21 Uhr.
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3: Die aktuellen Temperaturen für euch: 13 Grad in Bremen, Walle 13 auch bei euch in Hatten im Landkreis Oldenburg. Und ansonsten, tja Leute, es ist weiter Herbst. 14 Grad gibt es maximal heute, viele Wolken. Und heute Nachmittag werden wir auch nass in Bremen, Bremerhaven, Oldenburg und um zu.
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3: Vorsicht auf der A1 in Bremen in beiden Richtungen Stop and Go vor der Baustelle auf der Weserbrücke. Auf der A27 Bremerhaven Richtung Bremen 4 Kilometer Stau zwischen der Bremer Überseestadt und Hornlehe. Und auf der B6 in Bremen stadteinwärts Stau zwischen der A27 und der Stephanibrücke. Dann wird geblitzt in Bremen nach dem Utbremer Kreisel, wenn ihr Richtung A27 fahrt. Da stehen sie direkt am Ende vom Flyover. Und dann hat Claudia gerade noch was gemeldet. Richard-Bullian-Allee in Bremen, kurz vor der Esso-Tankstelle stadtauswärts. Auch da blitzen Sie. Danke dir fürs Melden. Danke an der Stelle auch an Kadri fürs Durchgeben. Unsere kostenlose Hotline für eure Blitzer und Verkehrsupdates ist die 0800 10 22 400.
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3: 100 Euro sind heute Morgen an Dennis aus Delmenhorst gegangen. Wie sein Schätzduell gelaufen ist, das hören wir uns gleich an. 2 Minuten vor 12 ist es jetzt. JC ist hier. Moin.

Klok Klok haben mit ihrer aktuellen Single richtig geliefert. Baby. Sonst waren die Jungs ja eher ruhig unterwegs. Und jetzt auf einmal mit E-Gitarre und so einem fetten Schlagzeug, also richtig rockig. Ich feiere es mega. Ich hoffe, euch geht's genauso. Ist immer cool, wenn Künstler sich neu erfinden und natürlich auch, wenn sie uns Energie für die Mittagspause geben. Klok Klok mit Skeletons.

0: Dennis aus Delmenhorst hat heute Morgen sowas von souverän geschätzt.
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0: Denn für Dennis und Pauli ging es heute Morgen raus aufs Wasser. Die Frage war, wie lange die Weserfähre von Bremerhaven nach Nordenham für eine Überfahrt braucht.
2: 17 Minuten.
3: Ui. 17 Minuten, sagst du?
4: Das klingt ja selbstbewusst.
3: Pauli, was sagst du? Dauert es länger oder ist es wirklich so schnell?
4: Oh, ich bin die Strecke noch nicht gefahren. Ich würde jetzt einfach mal sagen, ein bisschen länger. 17:30, 18.
3: Ich habe gute Nachrichten, Dennis. Die Fahrzeit beträgt rund 12 bis 15 Minuten. Also 100 Euro wandern nach Delmenhorst.
2: Oh, super, perfekt. Super, geil. Danke.
0: Nichts zu danken, Dennis. Morgen früh um 7:07 gibt es die nächste Chance auf 100 Euro für euch. Jetzt bewerben.

0: Morgen kommt die Polarstern zurück nach Bremerhaven. Energy Bremen ist hier. Wir haben es 8 Minuten vor 12:30 in eurer Mittagspause. 10 Wochen lang war die Polarstern im Nordpolarmeer unterwegs, also in der Arktis. Es ging sogar hoch bis zum Nordpol. 40 Forscher aus Deutschland und Europa waren an Bord und sie kommen eben morgen zurück und landen dann in Bremerhaven an. Noch mehr aus eurer Region gibt's in 2,5 Minuten bei Lars.
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0: Heute Abend wird's sportlich in Bremen. Bis zu 27.000 Zuschauerinnen und Zuschauer werden zum Länderspiel der DFB-Frauen gegen Japan im Weserstadion erwartet. Los geht's um 17.45 Uhr. Das bedeutet auch, dass es für viele Berufspendler im Feierabendverkehr länger dauern wird. Denn wie bei den Werder-Heimspielen am Wochenende wird der Osterdeich zwischen Silwall und Stader Straße gesperrt. Und zwar zwischen 15.15 Uhr und 20.30 Uhr. Wer mit dem Zug von Bremen nach Berlin möchte, kann bald neue Direktverbindungen mit dem Flixtrain nutzen. Mit dem Fahrplanwechsel Mitte Dezember fahren die Züge des privaten Anbieters täglich bis zu 10 Mal mit Stopp in Hamburg. Da war einiges los in der vergangenen Nacht in der Stresemannstraße in Bremerhaven. Die Feuerwehr ist zu einem Brand in einem Wohnhaus gerufen worden. Zunächst war unklar, ob sich noch Menschen in den oberen Stockwerken aufhalten. Es konnte aber schnell Entwarnung gegeben werden. Alle hatten das Haus schon verlassen. Die Feuerwehr war mit 11 Fahrzeugen im Einsatz und konnte den Brand schnell löschen.
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0: Die aktuellen Temperaturen für euch. In Jaderberg im Landkreis Wesermarsch. Aktuell 13 Grad, 14 in Elsdorf im Landkreis Rothenburg. Ansonsten alles grau und grau. Viele Wolken. Heute Nachmittag gibt's auch mal Regen. Zum Abend wird's dann aber wieder trocken.
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13: Auf der A1 in Bremen in beiden Richtungen 4 Kilometer Stop and Go vor der Baustelle auf der Weserbrücke. Auf der A27 Bremerhaven Richtung Bremen 4 Kilometer Stau zwischen der Bremer Überseestadt und Hornlehe. Und auf der B6 in Bremen stadteinwärts Stau zwischen der A27 und der Stefanibrücke. Dann wird noch geblitzt auf der B210 zwischen Jever und Wittmund in Höhe Asel. Und wir haben gerade noch was reinbekommen über unsere WhatsApp-Nummer für eure Blitzer und Verkehrsupdates.
14: Ja, moin, Hannes hier. Ich wollte mal eben Bescheid geben. In der Horner Heerstraße Richtung Innenstadt wird gelasert. Ist 30er-Zone und wird auch gleich rausgezogen.
13: Alles klar, Hannes. Dir vielen Dank fürs Durchgeben. Nochmal für euch in Bremen auf der Horner Heerstraße stadteinwärts wird gelasert. Alle, die zu schnell sind, werden auch direkt rausgezogen von der Polizei. Danke an der Stelle auch an Dennis fürs Melden. Unsere WhatsApp-Nummer für eure Blitzer- und Verkehrsupdates, so wie sie Hannes gerade benutzt hat. 0173 685 712. 2 Minuten vor halb eins haben wir es jetzt. Ich bin JC. Kommt gut durch eure Mittagspause. Moin.
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0: spenden. Dafür war er auch Arzt.
1: Die hübschesten Mädchen findet man im Bereich Medizin.
2: Ja, schon irgendwas mit Fitness oder sowas wie Maschinenbau finde ich auch sehr ansprechend. Lehrer können es auch manchmal in sich haben.

Energy Bremen ist hier in eurer Mittagspause. Viertel vor eins haben wir es und jetzt gibt's Post Malone. You know I said it, I am better now, better now. Was für ein Drop ist das denn bitte? Also diese Drum, die da einfach so reinkickt, macht so Spaß und so gute Laune. Ein Song, der einfach relativ chillig startet und dann richtig, richtig nach vorne geht. Können wir uns alle drauf freuen. Und ich verspreche euch, der macht euch gute Laune. Post Malone mit Better Now. 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
1: Und gleich mit einem richtigen Party-Classic, David Guetta und Kid Cudi. Memories gibt's in der nächsten halben Stunde für euch und außerdem neuer Song von Glockenbach. Zusammen mit Callum Scott. Collides in der nächsten

0: 1. Ich bin Finn Riebesel-Freundlieb. Schönen guten Tag. Die Deutsche Bahn bereitet sich schon auf den Winter vor und hat Details zum neuen Fahrplan vorgestellt. Ab Mitte Dezember ist ein neuer ICE-Sprinter zwischen Hamburg und München unterwegs. Außerdem gibt es neue Verbindungen nach Italien, Frankreich oder Österreich. Die CDU will die Stromsteuer für alle senken, wenn durch das erwartete Wirtschaftswachstum mehr Steuern reinkommen. Bundesfinanzminister Klingbeil von der SPD ist dagegen skeptisch, ob das so machbar ist. Ob damit ein weiterer Streit in der Koalition droht, ist offen. Jetzt geht alles ganz schnell. Bundespräsident Steinmeier ernennt Alexander Schweizer heute zum neuen Bundesarbeitsminister. Er folgt auf Bärbel Baas, die gestern als Ministerin und auch als SPD-Chefin zurückgetreten war. Im Bremer Weserstadion treffen die DFB-Frauen heute auf Japan. Das Testspiel wird um 17:45 angepfiffen. Erwartet werden bis zu 27.000 Fans. Der Osterdeich wird schon vor Anpfiff gesperrt. Parkplätze am Stadion gibt es nicht.
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2: Mit den aktuellen Temperaturen in Lilienthal im Landkreis Osterholz 13 Grad, 12 sind es bei euch in Zetel im Landkreis Friesland. Dazu heute viele Wolken, heute Nachmittag kommt auch nochmal Regen runter, danach wird es aber wieder trocken. Viel wärmer als jetzt im Moment wird es nicht mehr.
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2: Vorsicht auf der A1 Hamburg Richtung Bremen. Zwischen Bokel und Stuckenborstel liegen Plastikteile. Und dann noch eine Warnmeldung von der A27 Cuxhaven Richtung Bremerhaven. Zwischen dem Rastplatz Mittlum und Neuenwalde liegt ein Kantholz auf der Autobahn. Also da besonders aufpassen. Dann Staus für euch auf der A1 in Bremen in beiden Richtungen. 4 Kilometer Stop and Go vor der Baustelle auf der Weserbrücke. Auf der A27 Bremerhaven Richtung Bremen. 3 Kilometer Stau zwischen der Bremer Überseestadt und Hornlehe. Und auf der B6 in Bremen stadteinwärts. Stau zwischen der A27 und der Stefanibrücke. Mit Untergrund dafür, auf der Stefanibrücke gab es gerade einen Unfall. Den hat uns auch Tim gemeldet. Tim, dir vielen Dank fürs Durchgeben. Stellt euch da auf jeden Fall noch weiter auf Verzögerungen ein, eben wegen dieses Unfalls. Dann wird geblitzt auf der B210 im Landkreis Friesland zwischen Jever und Wittmund in Höhe Asel und in Bremen auf der Richard-Bolian-Allee stadtauswärts kurz vor der Esso-Tankstelle. Danke an der Stelle an Dennis und Claudia fürs Melden. Unsere kostenlose Hotline für eure Blitzer und Verkehrsupdates ist die 0800 10 22 400.
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2: Nach dem Verkehrsmarathon machen wir es kurz rein in eure Mittagspause. Wir haben es 2 Minuten vor 1 und ich bin JC. Moin!

die Message vom nächsten Track. Fühlt ihr safe alle? Memories von David Guetta und Kid Cudi gibt's jetzt. Die Botschaft: Erinnert ihr euch noch an die Party? Wisst ihr noch, wie wir damals mit einer Tiefkühlpizza Frisbee gespielt haben? Wie wir mit einem Bollerwagen random und spontan quer durchs Dorf gezogen sind? Natürlich alle Beispiele frei erfunden. Nicht, dass mir sowas mal passiert wäre. Ich sag's nur. Auf die guten Erinnerungen und auf die wilden Partynächte. Memories von David Guetta und Kid Cudi jetzt für euch bei Energy Bremen.

passend brachialer Track. Montero von Lil Nas X in eurer Mittagspause. 1:15 haben wir es. 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Und jetzt gibt's einen Track für euch, der ist einfach der perfekte Mix. Neue Musik von Glockenbach und Callum Scott habe ich für euch. Collide heißt der Track und der hat einen treibenden Beat, geht also gut nach vorne, aber ist eben nicht zu aufgeregt. Ist der perfekte Mix.

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12: In Bremen ist in der vergangenen Nacht ein 38-jähriger Mann in der Bahnhofsvorstadt bei einer Messerattacke schwer verletzt worden. Er war laut Polizei gegen 3 Uhr mit einer Frau in der Bahnhofstraße unterwegs, als es zum Streit mit einem Unbekannten kam. Der zog plötzlich ein Messer und stach dem 38-Jährigen in den Bauch. Der kam in ein Krankenhaus. Die Polizei sucht nach dem Messerstecher. Glück gehabt. Rund 280 Menschen in Wilhelmshaven müssen ihre Häuser und Wohnungen nicht wegen eines Bombenblindgängers räumen. Bei dem verdächtigen Gegenstand, der nördlich des Stadtteils Voslab gefunden wurde, handelt es sich um eine Eisenstange. Der zentrale Omnibusbahnhof in Oldenburg bleibt noch bis Freitag wegen Bauarbeiten gesperrt. Busse fahren in dieser Zeit Umleitungen. Das Parkhaus am Bahnhof bleibt geöffnet.
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14: Die aktuellen Temperaturen für euch: 13 Grad in Sievern im Landkreis Cuxhaven, 14 sind es bei euch in Fahlde im Landkreis Rothenburg. Und ansonsten ist halt weiter Herbst. Viel wärmer als im Moment wird es nicht mehr. Viele Wolken und heute Nachmittag werden wir auch noch richtig nass.
15: Nee. Bah. Bäh. Ekelhaft.
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14: Auf der A1 in Bremen in beiden Richtungen 4 Kilometer Stau vor der Baustelle auf der Weserbrücke. Auf der A27 Bremerhaven Richtung Bremen 4 Kilometer Stau zwischen der Überseestadt und Hornlehe. Und auf der B6 in Bremen stadteinwärts 5 Kilometer Stau zwischen der A27 und der Stephanibrücke. Grund ist mitunter ein Unfall, der ist vorhin auf der Stephanibrücke passiert, also stellt euch hier auch weiter auf Verzögerungen ein. Geblitzt wird in Bremen auf der Richard-Bolian-Allee stadtauswärts kurz vor der Tankstelle und im Landkreis Oldenburg in Dünsen, wenn ihr Richtung Kirchseelte fahrt. Stehen Sie am ehemaligen Landhaus. Claudia und Nike, vielen Dank fürs Melden. Unsere WhatsApp-Nummer für eure Blitzer- und Verkehrsupdates ist die 0173 685 712. 2:02 ist es jetzt. Kommt gut durch eure Mittagspause. Ich bin JC. Moin!
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0: Krebs bei Kindern ist ein hartes Thema. Aber weil es so unangenehm ist, wird leider auch oft nicht drüber gesprochen. Bei Energy Bremen aber sehr wohl. Seit 2 Jahren sind wir Partner des Vereins Cancel Cancer aus Bremerhaven. Und dieses Wochenende können wir wieder gemeinsam Gutes tun. Dann steht nämlich der nächste Spendenlauf an, hier in Bremen im Burgwallstadion. Elena von Cancel Cancer hat uns erzählt, dass am Sonntag für die Mutigvilla gesammelt wird.
1: Genau, die Mutigvilla soll so eine Art, ja, wie kann man sagen, so ein kleines Dorf werden, wo Familien aus Deutschland, Österreich und der Schweiz herkommen können mit erkrankten Kindern und einfach nur mal die Seele baumeln lassen sollen. Also keine Kosten, kein Stress, kein Aufwand. Die dürfen einfach vorbeikommen, die Kinder dürfen Kinder sein in dem Moment, die dürfen mit anderen Kindern agieren, wenn sie das dürfen und können natürlich. Die Eltern dürfen in den Austausch gehen miteinander, dürfen sich aber auch zurückziehen. Die sollen einfach mal ein Wochenende oder eine Woche einfach frei sein.
0: Das klingt richtig schön. Einfach mal durchatmen für Kids und Eltern. Wahnsinnsidee. Elena selbst spricht da auch aus Erfahrung. Sie ist Krebspatientin, weiß also, wie wichtig es ist, die richtige Unterstützung zu bekommen. Und das Mindeste, was wir tun können, ist, alle zusammen mit supporten.
1: Liebe Bremer und umzu, ich würde mich riesig, riesig freuen, wenn ihr am 18.10. ab 11 Uhr am Burgwallstadion in Bremen-Nord mit dabei seid, mit uns ein paar Kilometer schrubbt und das Ganze für den guten Zweck, für die Kids und die Familien, die darauf angewiesen sind. Erstmal für die Forschung, aber auch um da zu entlasten, um den Kindern zu zeigen, ey, ihr seid nicht damit alleine, ihr müsst damit nicht alleine sein, weil das sollte kein Kind.
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Ach so, einer, für den ihr abstimmen könnt, ist dieser junge Mann hier, Alex Warren, nominiert als International Male Artist of the Year, und den gibt's jetzt für euch bei Energy Bremen mit Emerald Eyes.

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1: Und mit der aktuellen Single von Taylor Swift. Patient Zero gibt's gleich nach zwei für euch. Und außerdem Rape. Mit Escapism, auch der gleich nach zwei.
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3: 2:05. Ich bin Eva Maria Wölfel. Schönen guten Tag. Jetzt geht alles ganz schnell. Bundespräsident Steinmeier ernennt Alexander Schweizer heute zum neuen Bundesarbeitsminister. Er folgt auf Bärbel Baas, die gestern als Ministerin und auch als SPD-Chefin zurückgetreten war. Boris Pistorius will nicht SPD-Chef werden. Mit der Aufgabe als Verteidigungsminister sei er definitiv ausgelastet, so Pistorius beim Arbeitgebertag. Nach dem Rücktritt von Bärbel Baas ist noch offen, wer künftig die SPD-Doppelspitze bildet. Mit dem Winterfahrplan setzt die Deutsche Bahn auf mehr und schnellere Züge. Neu ist etwa ein ICE-Sprinter zwischen Hamburg und München. Baustellen bremsen den Verkehr aber weiter aus. Zwischen Hannover und Berlin dauert die Fahrt rund 80 Minuten länger. Die Ticketpreise im Fernverkehr bleiben gleich. In Bremerhaven hat es vergangene Nacht in einer Wohnung gebrannt. Als die Feuerwehr eintraf, waren alle Bewohner schon draußen. Trotzdem mussten zwei Menschen vom Rettungsdienst versorgt und in eine Klinik gebracht werden. Die Brandwohnung ist erstmal nicht mehr bewohnbar.
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1: Alles grau in grau in Norddeutschland, we call it Sheetwetter. Viele Wolken, heute Nachmittag gibt es auch mal Regen, dazu maximal 15 Grad. Die aktuellen Temperaturen 15 Grad in Dötlingen im Landkreis Oldenburg, 14 Grad in Vollersode im Landkreis Osterholz.
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1: Auf der A1 in Bremen in beiden Richtungen 4 Kilometer Stau vor der Baustelle auf der Weserbrücke. Auf der A27 Bremerhaven Richtung Bremen 3 Kilometer Stau zwischen der Bremer Überseestadt und Hornlehe. Und auf der B6 in Bremen stadteinwärts 5 Kilometer Stau zwischen der A27 und der Stephanibrücke. Auf der Stephanibrücke gab es vorhin auch einen Unfall, deswegen stellt euch da weiter auf Verzögerungen ein. Geblitzt wird in Bremen, wenn ihr vom Utbremer Kreisel hoch Richtung A27 fahrt, also am Ende vom Flyover. Und im Landkreis Oldenburg in Dünsen, wenn ihr Richtung Kirchseelte fahrt, da stehen sie am ehemaligen Landhaus. Kathi und Nike, vielen Dank fürs Melden. Unsere kostenlose Hotline für eure Blitzer- und Verkehrsupdates ist die 0800 10 22 400.
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1: 100 Euro sind heute Morgen an Dennis aus Dannenhorst gegangen. Wie dessen Schätzduell gegen Pauli gelaufen ist, das hören wir uns gleich mal an. 2 Minuten vor 2 haben wir es jetzt. Jetzt geht's erstmal rein in euren Dienstagnachmittag. Und ich bin Jesse. Moin!

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1: Dennis aus Delmenhorst hat heute Morgen sowas von souverän geschätzt.
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1: 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Und die Frage war, wie lange die Überfahrt der Weserfähre von Bremerhaven nach Nordenham denn dauert?
3: 17 Minuten.
4: Ui. 17 Minuten, sagst du?
5: Das klingt selbstbewusst.
4: Pauli, was sagst du? Dauert's länger oder ist es wirklich so schnell?
5: Oh, ich bin die Strecke noch nicht gefahren. Ich würde jetzt einfach mal sagen, bisschen länger. 17:30, 18.
4: Ich habe gute Nachrichten, Dennis. Die Fahrzeit beträgt rund 12 bis 15 Minuten. Also 100 Euro wandern nach Delmenhorst.
3: Oh, super, perfekt. 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
1: Da nicht für Dennis. 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

Es ist noch nicht lange her, da hat Ray einen brutalen Hit abgeliefert. Habt ihr mit Sicherheit bei uns gehört, Where is my husband von Ray, einer der wahrscheinlich krassesten Songs des letzten Jahres. Schon ein bisschen länger her, da hat sie was ganz anderes gemacht, nämlich Hip-Hop. Ich weiß, ist schwer zu glauben, dass das dieselbe Frau sein soll. Ist es aber. Und ich finde, das ist ein absoluter Vibe. Back to the Roots von Ray geht's jetzt für euch bei Energy Bremen mit Escapism. Wir haben es 14:15. 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

0: absolutes Brett. Low von Flo Rida und T-Pain bei Energy Bremen. Wir haben 3:07. Und es gibt ab demnächst eine neue Zugverbindung von uns in die Hauptstadt. Ab Mitte Dezember nämlich. Da fahren dann Züge von Flixtrain, Achtung, täglich bis zu 10 Mal zwischen Bremen und Berlin. Also Auswärtsfahrten zu Werder Union gehen ab dann ohne Umsteigen, vielleicht auch Auswärtsspiele der Baskets bei Alba Berlin zum Beispiel. Noch mehr aus eurer Region jedenfalls gibt's in 1,5 Minuten bei Lars.
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8: In Bremen ist in der vergangenen Nacht ein 38-jähriger Mann in der Bahnhofsvorstadt bei einer Messerattacke schwer verletzt worden. Er war laut Polizei gegen 3 Uhr mit einer Frau in der Bahnhofstraße unterwegs, als es zum Streit mit einem Unbekannten kam. Der zog plötzlich ein Messer und stach dem 38-Jährigen in den Bauch. Der kam in ein Krankenhaus. Die Polizei sucht nach dem Messerstecher. Glück gehabt. Rund 280 Menschen in Wilhelmshaven müssen ihre Häuser und Wohnungen nicht wegen eines Bombenblindgängers räumen. Bei dem verdächtigen Gegenstand, der nördlich des Stadtteils Voslab gefunden wurde, handelt es sich um eine Eisenstange. Der zentrale Omnibusbahnhof in Oldenburg bleibt noch bis Freitag wegen Bauarbeiten gesperrt. Busse fahren in dieser Zeit Umleitungen. Das Parkhaus am Bahnhof bleibt geöffnet.
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0: Die aktuellen Temperaturen für euch. 14 Grad in Sillenstede im Landkreis Friesland. 15 in Vielstedt im Landkreis Oldenburg. Dazu viele Wolken. Heute Nachmittag kommt dann auch noch mal Regen runter. Heute Abend sind wir aber wieder trocken.
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0: Auf der A1 in Bremen haben wir in beiden Richtungen Stau vor der Baustelle auf der Weserbrücke. Aktuell sind es 4 Kilometer auch in beiden Richtungen. Die A27 Bremerhaven Richtung Bremen, 3 Kilometer Stau zwischen Bremen-Überseestadt und Hornlehe. Auf der B6 in Bremen stadteinwärts 5 Kilometer Stau zwischen der A27 und der Stefanibrücke, also praktisch durchgehend. Und es wird geblitzt in Bremen vom Utbremer Kreisel hoch Richtung A27, da stehen sie am Ende vom Flyover. Und in Bremen auf der Richard-Bullian-Allee stadtauswärts kurz vor der Tankstelle. Danke an Kati und Claudia fürs Melden. Unsere WhatsApp-Nummer für eure Blitzer- und Verkehrsupdates ist die 0173 685 712. 3:03 ist es jetzt. Jesse ist hier, moin.
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0: Schickt uns gerne eine WhatsApp-Nachricht mit den großen und kleinen schönen Dingen, die gerade bei euch im Leben passieren. Dann können wir morgen nämlich darüber sprechen. Jetzt erstmal die guten Nachrichten von heute, die kommen von Pauli aus unserer Morningshow.
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2: Es sind die kleinen, aber auch die ganz großen Dinge im Leben, die uns happy machen können. Björn aus Bremen, was macht dich heute glücklich?
3: Einfach nur allgemein, dass wir beide unseren Bachelor bestanden haben und jetzt in den Master kommen. Uns wiedersehen, ja.
2: Herzlichen Glückwunsch euch beiden zum Bachelor und habt noch ganz viel Spaß zusammen im Masterstudium. Svenja hat uns geschrieben, dass die Kids den zweiten Herbstferientag heute bei Oma und Opa verbringen und sie sich mal eine ganz entspannte Me-Time machen kann. Lass es dir gut gehen, Svenja. Und in Leipzig, da hat die Polizei jetzt eine Hochzeit gerettet. Braut Katrin steckte im Stau fest und drohte, ihre eigene Trauung zu verpassen. Drei Polizisten eilten zur Hilfe und brachten sie rechtzeitig noch zum Jawort. Also wenn das mal nicht die schönste Rettung aus dem Stau ist, die es gibt.
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0: Wir hatten heute schon Princess Honey. Wir hatten Janina Morena. Und jetzt haben wir Elena Susanne, die hier gleich den Energy Bremen Nachmittag übernimmt ab 15 Uhr.
1: Hallo. Hallo. Ja, wir sprechen ja den ganzen Tag hier schon über Zweitnamen oder auch Dritt- oder Viert- oder Fünft. Ganz egal. Ich habe nur zwei. Voll langweilig. Aber ich bin mir sicher, da draußen sind ganz viele Leute, die geile Zweit- oder Drittnamen haben.
0: Ja, safe. Also ich fand Princess Honey heute Morgen schon, sehr stark. Alleine, weil da der Erstname ja auch schon so crazy ist. Ja. Also vielleicht kann das ja noch jemand toppen da draußen.
1: Genau, also ihr könnt gerne weiterhin per WhatsApp an die 0173 685 712 eure Zweitnamen schicken und dann quatschen wir später mal drüber ab 15 Uhr.
0: So machen wir's.

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2: Ich hoffe sehr, wo auch immer ihr gerade seid, dass ihr gute Boxen habt. Die werden in der nächsten halben Stunde nämlich mal so richtig ausgereizt. Wir haben mit dabei Aiken und David Guetta mit Sexy Bitch. Außerdem I'm a Champion. Nochmal einen kleinen Selbstbewusstseinsboost hier von Lil Nas X. Das ist World's Greatest und gibt's gleich auch neu in der nächsten halben Stunde bei uns.
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7: 5:03. Ich bin Eva-Maria Wölfel. Schönen guten Tag. Einen Tag nach dem Rücktritt von Bärbel Baas wird Alexander Schweizer neuer Bundesarbeitsminister. Der SPD-Mann bekommt am Nachmittag seine Urkunde von Bundespräsident Steinmeier. Baas hatte gestern den Ministerposten und auch die SPD-Spitze geräumt, aus persönlichen Gründen. Jeder fünfte Schüler in Deutschland ist schon mal Opfer von Cybermobbing geworden. Das zeigt eine Studie des Bündnisses gegen Cybermobbing. Die Zahlen steigen weiter, heißt es da. Und an den Schulen würden viele Lehrer nicht wissen, wie sie mit dem Thema umgehen sollen. Die deutsche Wirtschaft könnte in diesem Jahr stärker wachsen als bisher angenommen. Der Internationale Währungsfonds erwartet inzwischen ein Plus von 1,3% und liegt damit auf einer Linie mit der Bundesregierung. Auch die Prognose für die Weltwirtschaft hat der IWF leicht angehoben. Im Bremer Weserstadion treffen die DFB-Frauen heute auf Japan. Das Testspiel wird um 17:45 angepfiffen. Erwartet werden bis zu 27.000 Fans. Der Osterdeich wird schon vor Anpfiff gesperrt. Parkplätze am Stadion gibt es nicht.
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2: Ist schon recht ungemütlich heute. Windig, grau und heute Abend kommen dann auch noch ein paar Schauer dazu bei maximal 16 Grad. 15 Grad haben wir gerade in der Bremer Überseestadt und in Darmstadt im Landkreis Rothenburg sind es 14 Grad. Morgen ist dafür echt ein schöner Tag. Sonne und Wolken im Mix bei auch 16 Grad maximal.
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2: Es geht los wie immer auf der A1 in Bremen. In beide Richtungen 4 Kilometer Stop and Go vor der Baustelle auf der Weserbrücke. Außerdem DB6 in Bremen, da haben wir auch wieder in beide Richtungen Stop and Go zwischen der A27 und der Stefanibrücke. Dann die A281 Airportstadt Richtung Neustädter Häfen ist zwischen Bremen Airportstadt und Neustädter Häfen wegen Bauarbeiten noch bis Sonntag gesperrt. Dadurch haben wir gerade Stau auf der Neuenlander Straße. Geblitzt wird in Bremen nach dem Utbremer Kreisel in Richtung A27. Auf der B210 zwischen Jever und Wittmund Höhe Asel wird gelasert. In Bremen auf der Richard-Bullian-Allee stadtauswärts kurz vor der Tankstelle. Im Landkreis Oldenburg in Dünsen Richtung Kirchseelte am ehemaligen Landhaus. Und im Landkreis Rothenburg stehen sie. Ortseingang Bachel, wenn ihr aus Bremervörde kommt Höhe Lindenstraße. Kati, Dennis, Claudia, Nike und Julia, danke euch fürs Bescheid geben. Unsere kostenlose Hotline für eure Blitzer und Verkehrsupdates 0800
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2: Ja, wo sind sie denn nun, die ganzen hotten Leute? Gerade jetzt, wo hier die Studiengänge wieder starten, die Uni geht los, da lohnt sich doch mal eine kleine Feldstudie darüber. Welcher Studiengang ist denn nun der sexieste? Da sind wir mal extra auf die Straße gegangen und haben euch da draußen gefragt. Und welcher es nun wohl ist? Da quatschen wir gleich genauer drüber. Jetzt haben wir es 2:02. Ich bin Elena und wünsche euch einen ganz tollen Dienstagnachmittag. Moini!

0: Archäologie, Jura, Maschinenbau. Das klingt ganz schön hot, oder? Energy Bremen um 3:04. Aber welcher ist denn nun der sexieste Studiengang? Wir haben es uns zur Aufgabe gemacht, den mal zu finden. Und zwar gemeinsam mit eurer Hilfe. Welcher ist es denn nun?
1: Die attraktivsten Leute findet man draußen, also in den Pflanzenwissenschaften, Gartenlandschaftsbau, Gartenarchitektur, sowas.
2: Genau, die mit den grünen Daumen, ja.
3: Die attraktivste Berufsgruppe von den Männern her sind entweder auch die Mediziner, die Biologen oder die Jurastudenten.
4: Auf jeden Fall auch Arzt.
5: Die hübschesten Mädchen findet man im Bereich Medizin.
6: Ja, schon irgendwas mit Fitness oder sowas wie Maschinenbau finde ich auch sehr ansprechend.
7: Lehrer können es auch manchmal in sich haben.
0: Alles klar, also Lehrer können es auch manchmal in sich haben. Das lassen wir jetzt vielleicht einfach mal so stehen. In diesem Sinne, passender hätte dieser Song wohl nicht sein können zum sexiesten Studiengang. Sexy Bitch, David Guetta und Elkin.

haben mal so einen Tag, da läuft einfach nichts. Energy Bremen um 3:15. Ja, erst wirst du geblitzt, dann ist das Brot verschimmelt, was wir mit zur Arbeit genommen haben. Dann wären natürlich auch noch die Ärmel beim Händewaschen nass. Also Hammer. Da können wir schon mal in Selbstzweifel verfallen, ob wir denn unser Leben wohl im Griff haben. Aber haltet euch immer eines vor Augen, liebe Leute. I'm a Champion. Auch Champions haben mal einen schlechten Tag. Morgen wird's ganz bestimmt besser. Aber ihr seid genauso gut, wie ihr seid. Das findet auch Lil Nas X. Das ist er mit seinem neuen Song World's Greatest bei Energy Bremen.

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7: In Bremen laufen die Aufbauarbeiten für den Freimarkt auf Hochtouren. Am Freitag geht's los. Bis zum 1. November werden wieder rund 1,5 Millionen Besucherinnen und Besucher erwartet. Zur Eröffnung ist auch in diesem Jahr wieder ein großes Feuerwerk über der Bürgerweide geplant. Die Preise sind nach Angaben der Schausteller relativ stabil geblieben. Wer mit dem Zug von Bremen nach Berlin möchte, kann bald neue Direktverbindungen mit dem Flixtrain nutzen. Mit dem Fahrplanwechsel Mitte Dezember fahren die Züge des privaten Anbieters täglich bis zu 10 Mal mit Stopp in Hamburg. Bei einem schweren Unfall in Ahausen im Kreis Rothenburg sind 3 junge Insassen schwer verletzt worden. Laut der Polizei waren sie auf der K205 unterwegs, als ein Tier vors Auto lief. Beim Versuch auszuweichen hatte die 21-jährige Fahrerin die Kontrolle über das Auto verloren. Sie kam von der Straße ab und prallte gegen einen Baum. Ein 20-Jähriger ist mit lebensgefährlichen Verletzungen in ein Krankenhaus gebracht worden. Die Fahrerin selbst und eine gleichaltrige Beifahrerin wurden schwer verletzt.
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8: Heute ist der perfekte Tag, um nach Feierabend einfach sich mal schön aufs Sofa zu chillen, weil es bleibt genauso, wie es jetzt ist, nur es wird noch ekliger. Grau, Regen kommt später noch dazu und der Wind bleibt uns auch erstmal erhalten. Dazu maximal 16 Grad. 14 haben wir in Friedensheim im Landkreis Osterholz und 14 Grad auch in Bremerhaven-Werdewaden. Morgen sieht es dann schon mal viel besser aus. Die Sonne kommt immer wieder raus und es bleibt trocken bei maximal 16 Grad.
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8: Geht los mit einer Warnmeldung. Vorsicht bitte auf der A27 Bremen Richtung Bremerhaven. Zwischen der Bremer Überseestadt und Industriehäfen liegt eine Metallstange. Dann haben wir Stau auf der A1 in Bremen in beide Richtungen. 4 Kilometer Stop and Go vor der Baustelle auf der Weserbrücke. Außerdem die A281 Airportstadt Richtung Neustädter Häfen. Die ist zwischen Bremen Airportstadt und Neustädter Häfen wegen Bauarbeiten noch bis Sonntag gesperrt. Dadurch haben wir gerade Stau auf der Neuenlander Straße. Außerdem DB6 in Bremen in beide Richtungen Stop and Go zwischen der A27 und der Stefanibrücke. Dann haben wir noch Stau in Bremen auf der Osterholzer Heerstraße Richtung A27 zwischen der Elisabeth-Selbert-Straße und Euterdamm und der Hans-Bredow-Straße Richtung Euterdamm. Da haben wir Stop and Go. Es wird geblitzt. In Bremen nach dem Utbremer Kreisel Richtung A27. Dann auf der B210 zwischen Jever und Wittmund Höhe Asel. Nochmal in Bremen Richard-Bullian-Allee stadtauswärts kurz vor der Tankstelle. Im Landkreis Oldenburg wird in Dünsen Richtung Kirchseelte am ehemaligen Landhaus geblitzt. Und im Landkreis Rothenburg Ortseingang Bachel, wenn ihr aus Bremervörde kommt, Höhe Lindenstraße. Danke an Kati, Dennis, Claudia, Nike und Julia fürs Bescheidgeben. Unsere WhatsApp-Nummer für eure Blitzer- und Verkehrsupdates 0173 680 5712. Eine Minute vor 3:30 ist es. Macht euch einen schönen Dienstag. Moini.
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Justin Bieber bringt uns hier ganz entspannt durch den Dienstag mit Love Yourself. Ihr hört Energy Bremen um gleich 20 vor 4. Und jetzt können wir schon mal so langsam nach dieser entspannten Stimmung in Wochenendfeeling kommen. Ist gar kein Problem. Jonas Blue und Felix Jähn versuchen nämlich die Zeit zum wirklichen Wochenende mal ein kleines bisschen zu verkürzen. Mit Weekends jetzt bei Energy Bremen.

0: Ja, mach's jetzt. Und heute Morgen wurde wieder um 100 Euro geschätzt.
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0: Eigentlich ist ja Gesa aus der Morningshow unsere Schätzqueen, nenne ich sie jetzt mal. Da die aber im verdienten Urlaub ist, vertritt Pauli sie. Und Dennis aus deinem Haus, musst du heute Morgen folgende Frage erschätzen. Wie viele Minuten fährt man mit der Fähre von Bremerhaven nach Nordenham?
2: 17 Minuten.
3: Ui. 17 Minuten, sagst du?
0: Das klingt selbstbewusst.
3: Pauli, was sagst du? Dauert es länger oder ist es wirklich so schnell?
0: Oh, ich bin die Strecke noch nicht gefahren. Ich würde jetzt einfach mal sagen, ein bisschen länger. 17:30, 18.
3: Ich habe gute Nachrichten, Dennis. Die Fahrzeit beträgt rund 12 bis 15 Minuten. Also 100 Euro wandern nach Delmhorst.
2: Oh, super, perfekt. Super, geil. Danke.
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0: Styles, American Girls.
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0: Das waren ja jetzt ganz entspannte Vibes, aber wir können da auch noch mal ein bisschen was drauflegen.
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0: Age mit Ring Mother gibt's gleich in der nächsten halben Stunde. Außerdem
4: Sunny,
0: Crow mit seinem wahrscheinlich OG-Song Easy gibt's auch gleich für euch in der nächsten halben Stunde.
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5: 5:04. Ich bin Eva Maria Wölfel. Schönen guten Tag. Jetzt geht alles ganz schnell. Bundespräsident Steinmeier ernennt Alexander Schweizer heute zum neuen Bundesarbeitsminister. Er folgt auf Bärbel Baas, die gestern als Ministerin und auch als SPD-Chefin zurückgetreten war. Cybermobbing wird zu einem immer größeren Problem. Jeder fünfte Schüler in Deutschland ist schon mal betroffen gewesen. Das zeigt eine Studie, die das Bündnis gegen Cybermobbing vorgestellt hat. Neben der Politik sehen die Experten auch Eltern in der Pflicht. Die CDU wird bei der Wahl des Ministerpräsidenten in Sachsen-Anhalt nicht mitstimmen. Noch Ministerpräsident und Fraktionschef Schulze hat angekündigt, dass alle Abgeordneten den Landtagssitzungssaal verlassen werden. So soll klar werden, dass niemand von der CDU-AfD-Kandidat Siegmund wählt. Ein Unbekannter hat in der Bremer Bahnhofsvorstadt einen Mann mit einem Messer schwer verletzt. Der 38-Jährige war heute Morgen gegen 3 Uhr in der Bahnhofsstraße mit dem anderen Mann in Streit geraten. Plötzlich zuckte dieser ein Messer, stach zu und flüchtete.
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0: Um es mal positiv auszudrücken, es ist schön herbstlich heute. Windig, immer wieder Regenschauer, so langsam kommen die auch zu uns. Und viele graue Wolken sind mit am Start bei maximal 16 Grad. 15 haben wir gerade in Huckelriede und 15 auch in Schweiburg im Landkreis Wesermarsch. Morgen kommt dann endlich die Sonne mal wieder, den ganzen Tag über auch. Ein paar Wolken sind auch mit dabei, aber es bleibt trocken bei 16 Grad maximal.
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0: Da haben wir die A1 in Bremen. In beide Richtungen 4 Kilometer Stop and Go vor der Baustelle. Außerdem DB6 in Bremen, auch in beide Richtungen Stop and Go zwischen der A27 und der Stephanibrücke. Außerdem in Bremen auf der Osterholzer Heerstraße Richtung A27, zwischen der Elisabeth-Selbert-Straße und dem Euterdamm sowie der Hans-Bredow-Straße Richtung Euterdamm haben wir Stop and Go. Es wird außerdem geblitzt. In Bremen nach dem Utbremer Kreisel in Richtung A27. Nochmal in Bremen Richard-Bullian-Allee stadtauswärts kurz vor der Tankstelle. Dann auf der B210 zwischen Jever und Wittmund Höhe Asel. Im Landkreis Oldenburg wird geblitzt. In Dünsen Richtung Kirchseelte am ehemaligen Landhaus. Und im Landkreis Rothenburg, Ortseingang Bachel, wenn ihr aus Bremerförde kommt, Höhe Lindenstraße. Kathi, Dennis, Claudia und Nike und Julia auch. Dankeschön an euch fürs Melden. So rum. Unsere kostenlose Hotline für eure Blitzer- und Verkehrsupdates 0800
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0: Tragt euch schon mal diesen Sonntag um 11 Uhr fett im Kalender ein. Da ist nämlich der nächste Cancel-Cancer-Lauf. Und meine Namensvetterin Elena von dem Verein erzählt uns gleich, warum wir unbedingt dabei sein müssen. 2:04 ist es jetzt. Ich bin Elena, wünsche euch einen schönen Dienstag. Moini!

Ja, ich fühl's doch auch. Wir haben Dienstagnachmittag bei Energy Bremen. 4:05. Noch eine Stunde, hoffentlich bis zum Feierabend. Da kann man schon mal einen kleinen Durchhänger haben. Das passiert dann auch mal. Aber dieser Song, den ich jetzt für euch habe, der holt euch garantiert wieder raus aus diesem Hänger. Age mit Ring My Bell bei Energy Bremen. Juhu.

0: Diesen Sonntag habt ihr doch bestimmt noch nichts vor, oder? Dann schmeißt euch mal in die Sportklamotten und lauft für den guten Zweck. Viertel nach vier haben wir es bei Energy Bremen. Meine Namensvetterin Elena war zu Gast bei uns. Sie ist Teil des Vereins Cancel Cancer Bremerhaven. Und wir sind auch schon lange Partner mit diesem tollen Verein. Und am Sonntag wird gelaufen für den guten Zweck, nämlich für die Mutigvilla. Was ist das denn?
1: Genau, die Mutigvilla soll so eine Art, ja, wie kann man sagen, so ein kleines Dorf werden, wo Familien aus Deutschland, Österreich und der Schweiz herkommen können mit erkrankten Kindern und einfach nur mal die Seele baumeln lassen sollen. Also keine Kosten, kein Stress, kein Aufwand. Die dürfen einfach vorbeikommen, die Kinder dürfen Kinder sein in dem Moment, die dürfen mit anderen Kindern agieren, wenn sie das dürfen und können natürlich. Die Eltern dürfen in den Austausch gehen miteinander, dürfen sich aber auch zurückziehen. Die sollen einfach mal ein Wochenende oder eine Woche einfach frei sein.
0: Ist das eine schöne Aktion und da müsst ihr doch unbedingt dabei sein.
1: Liebe Bremer und uns zu, ich würde mich riesig, riesig freuen, wenn ihr am 18.10. ab 11 Uhr am Burgwaldstadion in Bremen-Nord mit dabei seid, mit uns ein paar Kilometer schrubbt und das Ganze für den guten Zweck, für die Kids und die Familien, die darauf angewiesen sind. Erstmal für die Forschung, aber auch um da zu entlasten, um den Kindern zu zeigen, ey, ihr seid nicht damit alleine, ihr müsst damit nicht alleine sein, weil das sollte kein Kind.

0: geht's durch den Nachmittag mit Crow. Das war Easy bei Energy Bremen, gleich 5 Minuten vor 4:30. Und alle Vogelliebhaber da draußen, aufgepasst, ihr müsst ab nach Bremerhaven und umzu. Da gibt es nämlich gerade richtige Flugshows von Zugvögeln zu sehen. Die machen im Wattenmeer eine kleine Pause, bevor es dann weiter in den Süden geht. Mit dabei der Alpenstrandläufer, die Pfuhlschnepfe, ich finde die Namen so geil, oder auch der Austernfischer. Alle sind am Start und am besten könnt ihr sie 2 Stunden vor Hochwasser beobachten. Noch mehr aus eurer Region gibt es in knapp 2 Minuten bei Lars.
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8: In Bremen laufen die Aufbauarbeiten für den Freimarkt auf Hochtouren. Am Freitag geht's los. Bis zum 1. November werden wieder rund 1,5 Millionen Besucherinnen und Besucher erwartet. Zur Eröffnung ist auch in diesem Jahr wieder ein großes Feuerwerk über der Bürgerweide geplant. Die Preise sind nach Angaben der Schausteller relativ stabil geblieben. Wer mit dem Zug von Bremen nach Berlin möchte, kann bald neue Direktverbindungen mit dem Flixtrain nutzen. Mit dem Fahrplanwechsel Mitte Dezember fahren die Züge des privaten Anbieters täglich bis zu 10 Mal mit Stopp in Hamburg. Bei einem schweren Unfall in Ahausen im Kreis Rothenburg sind 3 junge Insassen schwer verletzt worden. Laut der Polizei waren sie auf der K205 unterwegs, als ein Tier vors Auto lief. Beim Versuch auszuweichen hatte die 21-jährige Fahrerin die Kontrolle über das Auto verloren. Sie kam von der Straße ab und prallte gegen einen Baum. Ein 20-Jähriger ist mit lebensgefährlichen Verletzungen in ein Krankenhaus gebracht worden. Die Fahrerin selbst und eine gleichaltrige Beifahrerin wurden schwer verletzt.
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0: Schon recht ungemütlich heute. Windig, grau und der Regen ist mittlerweile auch bei uns angekommen. Dazu weiterhin 16 Grad maximal. In Bremen-Brinkum haben wir gerade 15 Grad und in Oldenburg-Donnerschwee auch 15. Morgen wird es dafür ein richtig schöner Tag. Sonne und Wolken im Mix bei auch 16 Grad maximal.
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0: Die A1 in Bremen. In beide Richtungen haben wir 4 Kilometer Stop-and-Go vor der Baustelle. Außerdem DB6 in Bremen. In beide Richtungen Stop-and-Go zwischen der A27 und der Stephanibrücke. Dann haben wir Stau in Bremen auf der Osterholzer Heerstraße in Richtung A27 zwischen der Elisabeth-Selbert-Straße und Euterdamm sowie der Hans-Bredow-Straße Richtung Euterdamm. Da haben wir überall Stau und Stop-and-Go. Es wird außerdem geblitzt. In Bremen nach dem Utbremer Kreisel in Richtung A27. Nochmal in Bremen, Richard-Bollian-Allee stadtauswärts kurz vor der Tankstelle. Auf der B210 zwischen Jever und Wittmund, Höhe Asel. dann im Landkreis Oldenburg in Dünsen Richtung Kirchseelte am ehemaligen Landhaus und im Landkreis Rothenburg wird gelasert, Ortseingang Bachel, wenn ihr aus Bremervörde kommt, Höhe Lindenstraße. Danke an Kati, Dennis, Claudia, Nike und Julia fürs Melden. Unsere WhatsApp-Nummer für eure Blitzer- und Verkehrsupdates 0173 680 5712. Gleich haben wir es 16:30, den Feierabend haben wir fest im Blick. Ich bin Elena, kommt noch gut durch die letzte halbe Stunde. Moini!
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romantischer geht's ja wohl nicht. Louis Capaldi mit Lucky Ones bei Energy Bremen um gleich 20 vor 5. Und um uns jetzt mal auf den Feierabend langsam aber sicher einzustimmen, geht's jetzt nochmal eine Runde schneller hier weiter. Topic mit seinem neuen Song Lucky Ones gibt's jetzt hier ganz neu bei Energy Bremen.

0: Wir suchen heute eure Zweitnamen. Habt ihr viele? Sind sie ungewöhnlich? Alles ist erlaubt. Energy Bremen um 16:45. Moni aus Bremerhaven ist gerade dran. Ihr Sohn heißt Kai. Da das aber auch ein Mädchenname sein könnte, braucht es einen zweiten männlichen Vornamen. Aber da gibt es scheinbar viele Fallstricke. Moni, erzähl mal.
1: Thomas wäre jetzt auch nicht gegangen.
0: Und ach, ihr heißt Thomas mit Nachnamen auch noch.
1: Wir heißen Thomas mit Nachnamen. Und ein Kai-Uwe wollte ich nicht. Und da habe ich einfach gesagt, dann nehmen wir unseren Nachnamen dazu.
0: Okay, also nochmal zum Verständnis. Euer Sohn heißt Kai Thomas Thomas. Vielleicht heiratet er ja irgendwann jemanden, der dann auch einen Vornamen als Nachnamen hat. Sowas wie Frank. Und dann könnte er heißen Kai Thomas Thomas Frank. Wäre auch witzig.
1: Nein, mein Mann heißt mit Vorname Frank.
0: Nein, das gibt es nicht. Oh Gott. Ja, super. Dann haben wir jetzt auf jeden Fall alle Vor- und Nachnamen einmal in einem abgewaschen.
1: Das hat sich auch halb Bremerhaven damals über uns schlapp gelacht, weil das auch in der Nordzeitung als Anzeige zur Geburt drin hatten. Und alle so, meint ihr das wirklich ernst? So, ja, leider ja.
0: Also Moni, ich muss wirklich sagen, das ist wirklich jetzt schon meine Highlight-Story. Aber da gibt es doch bestimmt noch mehr davon da draußen. Die wollen wir natürlich hören. Ihr könnt uns weiterhin eure Zweitnamen schicken per WhatsApp an die 0173 685 712. Es muss auch nicht sowas wie Kai Thomas Thomas sein.

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2: Gleich im Feierabend geht's hoch hinaus für uns. Jay-Z und Alicia Keys mit Empire State of Mind sind dabei. Außerdem sorgt dieser Song einfach für ein bisschen gute Gefühle. Naked und Portugal the Man, Some Kind of High, gibt's gleich neu in der nächsten halben Stunde.
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2: 5:05. Ich bin Eva-Maria Wölfel. Schönen guten Tag. Einen Tag nach dem Rücktritt von Bärbel Bas wird Alexander Schweizer neuer Bundesarbeitsminister. Der SPD-Mann bekommt in wenigen Minuten seine Urkunde von Bundespräsident Steinmeier. Bas hatte gestern den Ministerposten und auch die SPD-Spitze geräumt. Wenn im Landtag von Sachsen-Anhalt ein neuer Ministerpräsident gewählt wird, wird die CDU nicht mit abstimmen. Das hat Fraktionschef Schulze jetzt angekündigt. So soll jeder Verdacht ausgeräumt werden, dass CDU-Abgeordnete für AfD-Kandidat Ulrich Siegmund stimmen. Im Bremer Weserstadion treffen die DFB-Frauen heute auf Japan. Das Testspiel wird um 17:45 angepfiffen. Erwartet werden bis zu 27.000 Fans. Der Osterdeich wird schon vor Anpfiff gesperrt. Parkplätze am Stadion gibt es nicht. Der FC Bayern und RB Leipzig müssen heute in der Fußball-Champions League ran. Die Münchner sind zu Gast bei Viking Stavanger in Norwegen. Leipzig empfängt den niederländischen Meister PSV Eindhoven. Anstoß ist jeweils um 21 Uhr.
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2: 16 Grad haben wir gerade in Borstel im Landkreis Verden und 16 auch in Petersfehn im Landkreis Ammerland. Und es ist heute wirklich das perfekte Wetter, um nach Feierabend mal schön sich aufs Sofa zu schmeißen. Es bleibt nämlich grau, regnerisch und windig und dazu maximal 16 Grad. Morgen sieht es aber immerhin ein bisschen schöner aus. Die Sonne kommt immer wieder durch und es bleibt trocken bei maximal 16 Grad.
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2: Wir starten wie immer auf der A1 in Bremen. In beide Richtungen 4 Kilometer Stop and Go vor der Baustelle auf der Weserbrücke. Außerdem die B6 in Bremen. In beide Richtungen Stop and Go zwischen der A27 und der Stephanibrücke. Dann haben wir noch in Bremen Stau. Thalenhorststraße bis Osterholzer Heerstraße. Zwischen Mahndorfer Heerstraße und Heiligenbergstraße haben wir Stop and Go. Es wird außerdem geblitzt in Bremen nach dem Utbremer Kreisel in Richtung A27. Nochmal in Bremen auf der Richard-Bollian-Allee, stadtauswärts kurz vor der Tankstelle. Auf der B210 zwischen Jever und Wittmund, Höhe Asel. Im Landkreis Oldenburg wird in Dünsen gelasert, Richtung Kirchseelte am ehemaligen Landhaus. Und im Landkreis Rothenburg, Ortseingang Bachel, wenn ihr aus Bremervörde kommt, Höhe Lindenstraße. Danke an Kati, Dennis, Claudia, Nike und Julia fürs Melden. Unsere kostenlose Hotline für eure Blitzer- und Verkehrsupdates 0800
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2: Also der Herbst ist jetzt wirklich sowas von da, wir können es jetzt einfach nicht mehr leugnen. Es ist so ungemütlich draußen, aber ich hoffe, jetzt wenn ihr in den Feierabend geht, dass ihr euch schön einmummeln könnt mit dem Tee unter der Decke, Serie gucken und dann einfach mal ein bisschen durchatmen könnt. Bis ihr da seid, an diesem Punkt, begleite ich euch gerne noch weiterhin mit. Jetzt mit richtig guter Musik von Adela, das ist Ain't in L.A. 1:05, ich bin Elena. Schönen Feierabend euch.

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0: Normalerweise wird hier gegen Gesa aus der Morningshow geschätzt. Die gönnt sich aber nach diesen ganzen Schätzen mal ein bisschen Urlaub. Daher vertritt sie Pauli. Die hat heute Morgen gegen Dennis aus Delmhorst um folgende Frage geschätzt. Wie viele Minuten fährt man mit der Fähre von Bremerhaven nach Nordenham?
2: 17 Minuten.
3: Ui. 17 Minuten, sagst du?
4: Das klingt selbstbewusst.
3: Pauli, was sagst du? Dauert es länger oder ist es wirklich so schnell?
4: Oh, ich bin die Strecke noch nicht gefahren. Ich würde jetzt einfach mal sagen, ein bisschen länger. 17:30, 18.
3: Ich habe gute Nachrichten, Dennis. Die Fahrzeit beträgt rund 12 bis 15 Minuten. Also 100 Euro wandern nach Delmhorst.
2: Oh, super, perfekt. Super, geil. Danke.
0: Das könnt ihr doch bestimmt auch, oder? Bewerbt euch jetzt unter energybremen.de und schätzt vielleicht schon morgen um 7:07 um 100 Euro in der nächsten Runde gegen Pauli aus der Morningshow. 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

Lola vom Infamous bei Energy Bremen und ich weiß doch genau, wie ihr jetzt aus der Bürotür lauft. Ja, sei es euch doch auch gegönnt. Ihr wart nun auch den ganzen Tag fleißig. Und locker leichte Musik dazu habe ich jetzt ganz neu hier bei Energy Bremen. Some Kind of High von Naked und Portugal the Man. Happy Feierabend, liebe Leute.

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9: In Bremen ist in der vergangenen Nacht ein 38-jähriger Mann in der Bahnhofsvorstadt bei einer Messerattacke schwer verletzt worden. Er war laut Polizei gegen 3 Uhr mit einer Frau in der Bahnhofstraße unterwegs, als es zum Streit mit einem Unbekannten kam. Der zog plötzlich ein Messer und stach dem 38-Jährigen in den Bauch. Der kam in ein Krankenhaus. Die Polizei sucht nach dem Messerstecher. Glück gehabt. Rund 280 Menschen in Wilhelmshaven müssen ihre Häuser und Wohnungen nicht wegen eines Bombenblindgängers räumen. Bei dem verdächtigen Gegenstand, der nördlich des Stadtteils Voslab gefunden wurde, handelt es sich um eine Eisenstange. Der zentrale Omnibusbahnhof in Oldenburg bleibt noch bis Freitag wegen Bauarbeiten gesperrt. Busse fahren in dieser Zeit Umleitungen. Das Parkhaus am Bahnhof bleibt geöffnet.
10: In Bremen-Hornlehe haben wir gerade 15 Grad und in Sottrum im Landkreis Rothenburg sind es auch 15. Und es geht weiterhin schön herbstlich durch den Feierabend. Windig ist es, immer wieder Regen ist dabei und viele graue Wolken bei maximal 16 Grad. Morgen sind aber die Aussichten schon mal deutlich besser. Da ist viel Sonne dabei mit ein paar Wolken, dazu maximal 16 Grad.
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10: Die A1 in Bremen. In beide Richtungen sind es immer noch 4 Kilometer Stop and Go vor der Baustelle. Außerdem die B6 in Bremen in Richtung A27. Da haben wir Stop and Go zwischen der A281 und der A27. Dann haben wir Stau in Bremen, die Thalenhorststraße bis zur Osterholzer Heerstraße. Da haben wir Stau zwischen der Mahndorfer Heerstraße und Heiligenbergstraße. Es wird außerdem geblitzt in Bremen nach dem Utbremer Kreisel in Richtung A27. Nochmal in Bremen auf der Richard-Bullian-Allee stadtauswärts kurz vor der Tankstelle. Auf der B210 zwischen Jever und Wittmund Höhe Asel. Im Landkreis Oldenburg wird geblitzt in Dünsen Richtung Kirchseelter am ehemaligen Landhaus. Und im Landkreis Rothenburg, Ortseingang Bachel, wenn ihr aus Bremerförde kommt, Höhe Lindenstraße. Danke Kati, Dennis, Claudia, Nike und Julia fürs Bescheid sagen. Unsere WhatsApp-Nummer für eure Blitzer und Verkehrs Updates 0173 685 712. 2 Minuten vor 5:30 ist es. Macht euch einen schönen Dienstag. Moin.
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0: Also Leute, das mit dem Wetter, ne? Das ist heute irgendwie nix.
1: Aber wir nehmen es jetzt einfach mal so hin. Ihr hört Energy Bremen. 5 Minuten nach 5:30 ist es jetzt im Feierabend am Dienstag. Und für alle, die ja nicht so Bock auf den Herbst haben, gibt es ein bisschen Sommergefühle nochmal nachträglich. Peter Fox mit Toskana Fanboys. Jetzt bei Energy Bremen.
2: 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Streit.

0: Wir brauchen eindeutig mehr gute News da draußen. Energy Bremen gleich 17:45. Die bringt uns jetzt nicht nur Pauli aus der Morningshow, sondern auch ihr.
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2: Es sind die kleinen, aber auch die ganz großen Dinge im Leben, die uns happy machen können. Björn aus Bremen, was macht dich heute glücklich?
3: Einfach nur allgemein, dass wir beide unseren Bachelor bestanden haben und jetzt in den Master kommen. Uns wiedersehen, ja.
2: Herzlichen Glückwunsch euch beiden zum Bachelor und habt noch ganz viel Spaß zusammen im Masterstudium. Svenja hat uns geschrieben, dass die Kids den zweiten Herbstferientag heute bei Oma und Opa verbringen und sie sich mal eine ganz entspannte Me-Time machen kann. Lass es dir gut gehen, Svenja. Und in Leipzig, da hat die Polizei jetzt eine Hochzeit gerettet. Braut Katrin steckte im Stau fest und drohte, ihre eigene Trauung zu verpassen. Drei Polizisten eilten zur Hilfe und brachten sie rechtzeitig noch zum Jawort. Also wenn das mal nicht die schönste Rettung aus dem Stau ist, die es gibt.
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0: Wir freuen uns natürlich weiterhin sehr, sehr doll über eure guten Nachrichten. Schickt uns die per WhatsApp an die 0173 685 712.

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2: Im Feierabend lassen wir es jetzt mal ganz entspannt angehen. Ganz nach dem Motto von Robin Schulz, take it slow.

0: Beides gibt's in der nächsten halben Stunde bei uns.
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0: 5 vor 6. Ich bin Eva-Maria Wölfel. Schönen guten Abend. Alexander Schweizer ist neuer Bundesarbeitsminister. Der SPD-Politiker hat seine Ernennungsurkunde von Bundespräsident Steinmeier erhalten. Von Kanzler Merz gab es zuvor schon einen klaren Auftrag: die Rentenreform zügig über die Bühne bringen. Cybermobbing wird zu einem immer größeren Problem. Jeder fünfte Schüler in Deutschland ist schon mal betroffen gewesen. Das zeigt eine Studie, die das Bündnis gegen Cybermobbing vorgestellt hat. Neben der Politik sehen die Experten auch Eltern in der Pflicht. Nach einem Alarm am Nürnberger Flughafen hat die Polizei Entwarnung gegeben. Ein Pilot hatte versehentlich einen Code für Flugzeugentführungen gesendet und war danach nicht über Funk erreichbar. Der Flieger wurde von 2 Bundeswehrjets begleitet und nach der Landung am Flughafen durchsucht. Das Ergebnis: keine Gefahr. Ein Unbekannter hat in der Bremer Bahnhofsvorstadt einen Mann mit einem Messer schwer verletzt. Der 38-Jährige war heute Morgen gegen 3 Uhr in der Bahnhofsstraße mit dem anderen Mann in Streit geraten. Plötzlich zuckte dieser ein Messer, stach zu und flüchtete.
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2: Das beste Wetter, um jetzt zum Feierabend sich einfach mal aufs Sofa zu chillen, weil es wird weiterhin sehr windig, sehr grau und nass bleiben. 16 Grad gibt es dazu maximal. 14 Grad haben wir gerade in Sieke im Landkreis Diepholz und 14 auch in Ostersode im Landkreis Osterholz. Aber die guten Aussichten sind morgen. Es wird nämlich richtig schön mit einem Sonne-Wolken-Mix bei 16 Grad maximal.
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2: Wir starten mal wieder auf der A1 in Bremen. In beide Richtungen 4 Kilometer Stop and Go vor der Baustelle auf der Weserbrücke. Dann die B6 in Bremen in Richtung A27. Da haben wir Stop and Go zwischen der Stefanibrücke und der A27. Außerdem haben wir Stau in Bremen, die Thalenhorststraße bis zur Osterholzer Heerstraße. Zwischen der Mahndorfer Heerstraße und Heiligenbergstraße haben wir Stop and Go. Es wird geblitzt außerdem in Bremen 2-mal nach dem Utbremer Kreisel in Richtung A27 und auf der Richard-Bollian-Allee stadtauswärts kurz vor der Tankstelle. Im Landkreis Oldenburg wird in Dünsen geblitzt Richtung Kirchseelte am ehemaligen Landhaus und im Landkreis Rothenburg beim Ortseingang Bachel, wenn ihr aus Bremervörde kommt, Höhe Lindenstraße. Danke an Kati, Dennis, Nike und Julia fürs Bescheidsagen. Unsere kostenlose Hotline für eure Blitzer- und Verkehrsupdates: 0800 10 22 400.
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2: Tragt euch am besten jetzt schon mal ganz fett im Kalender ein. Sonntag um 11 Uhr braucht ihr Sportklamotten. Wir treffen uns in Bremerhaven. Da ist nämlich der Cancel-Cancer-Lauf. Was es damit auf sich hat und warum wir unbedingt dabei sein müssen, da sprechen wir gleich drüber. Jetzt starten wir erstmal in den Feierabend mit The Bowser und Magnetic. 1 Minute vor 6, ich bin Elena. Moini!

0: Legt euch schon mal die Sportklamotten raus. Am Sonntag wird für den guten Zweck gelaufen. Energy Bremen um 6:05. Meine Namensvetterin Elena war bei uns zu Gast. Sie ist Teil des Vereins Cancel Cancer Bremerhaven. Und am Sonntag wird für die Mutigvilla gelaufen. Was ist das denn genau?
1: Genau, die Mutigvilla soll so eine Art, ja, wie kann man sagen, so ein kleines Dorf werden, wo Familien aus Deutschland, Österreich und der Schweiz herkommen können mit erkrankten Kindern und einfach nur mal die Seele baumeln lassen sollen. Also keine Kosten, kein Stress, kein Aufwand. Die dürfen einfach vorbeikommen, die Kinder dürfen Kinder sein in dem Moment, die dürfen mit anderen Kindern agieren, wenn sie das dürfen und können natürlich. Die Eltern dürfen in den Austausch gehen miteinander, dürfen sich aber auch zurückziehen. Die sollen einfach mal ein Wochenende oder eine Woche einfach frei sein.
0: Was für eine coole Aktion, wo wir unbedingt dabei sein müssen.
1: Liebe Bremer und uns zu, ich würde mich riesig, riesig freuen, wenn ihr am 18.10. ab 11 Uhr am Burgwaldstadion in Bremen-Nord mit dabei seid, mit uns ein paar Kilometer schrubbt und das Ganze für den guten Zweck, für die Kids und die Familien, die darauf angewiesen sind. Erstmal für die Forschung, aber auch um da zu entlasten, um den Kindern zu zeigen, ey, ihr seid nicht damit alleine, ihr müsst damit nicht alleine sein, weil das sollte kein Kind.

Dieser Mann verdient einen Preis als International Male Artist of the Year. Und er bekommt ihn vielleicht sogar durch euch. Viertel nach sechs ist es jetzt und stimmt doch jetzt mal ab auf energybremen.de. 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

0: Das klingt doch nach Feierabend hier. Die Black Eyed Peas mit I Got a Feeling war das. 6:55 ist es jetzt. Um eine Empfehlung für alle Vogelliebhaber. Ab nach Bremerhaven und umzu mit euch. Da gibt's gerade nämlich richtige Flugshows von Zugvögeln zu sehen. Die machen im Wattenmeer eine kleine Pause, bevor es dann weiter in den Süden geht. Am besten könnt ihr sie 2 Stunden vor Hochwasser beobachten. Noch mehr aus eurer Region gibt's in 1,5 Minuten bei Lars.
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10: In Bremen laufen die Aufbauarbeiten für den Freimarkt auf Hochtouren. Am Freitag geht's los. Bis zum 1. November werden wieder rund 1,5 Millionen Besucherinnen und Besucher erwartet. Zur Eröffnung ist auch in diesem Jahr wieder ein großes Feuerwerk über der Bürgerweide geplant. Die Preise sind nach Angaben der Schausteller relativ stabil geblieben. Wer mit dem Zug von Bremen nach Berlin möchte, kann bald neue Direktverbindungen mit dem Flixtrain nutzen. Mit dem Fahrplanwechsel Mitte Dezember fahren die Züge des privaten Anbieters täglich bis zu 10 Mal mit Stopp in Hamburg. Bei einem schweren Unfall in Ahausen im Kreis Rothenburg sind 3 junge Insassen schwer verletzt worden. Laut der Polizei waren sie auf der K205 unterwegs, als ein Tier vors Auto lief. Beim Versuch auszuweichen hatte die 21-jährige Fahrerin die Kontrolle über das Auto verloren. Sie kam von der Straße ab und prallte gegen einen Baum. Ein 20-Jähriger ist mit lebensgefährlichen Verletzungen in ein Krankenhaus gebracht worden. Die Fahrerin selbst und eine gleichaltrige Beifahrerin wurden schwer verletzt.
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0: Jetzt zum Feierabend. Bei diesem Wetter ist doch das Perfekte, einfach auf dem Sofa chillen und Serie gucken. Es bleibt nämlich genauso wie die ganze Zeit schon. Grau, regnerisch und bei 16 Grad maximal. Ihr verpasst also nichts da draußen. 14 Grad haben wir gerade in Bremerhaven Grünhöfe und 14 Grad auch in Bremen-Mahndorf. Morgen sieht es dann doch schon ein bisschen netter aus. Die Sonne kommt immer wieder raus und es bleibt trocken bei 16 Grad maximal.
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0: Vorsicht bitte auf der A1 Hamburg Richtung Bremen. Zwischen Euthen und dem Bremer Kreuz gab es einen Unfall und die Unfallstelle ist noch nicht abgesichert. Wir haben Stau auf der A1 in Bremen. In beide Richtungen sind es noch 2 Kilometer Stop and Go vor der Baustelle. Außerdem Stau in Bremen, Thalenhorststraße bis Osterholzer Heerstraße. Zwischen Mahndorfer Heerstraße und Heiligenbergstraße haben wir Stop and Go. Es wird außerdem geblitzt in Bremen nach dem Utbremer Kreisel Richtung A27. Nochmal in Bremen auf der Richard-Bollian-Allee stadtauswärts kurz vor der Tankstelle. Im Landkreis Oldenburg in Dünsen Richtung Kirchseelte am ehemaligen Landhaus. Und im Landkreis Rothenburg am Ortseingang Barchel, wenn ihr aus Bremervörde kommt, Höhe Lindenstraße. Kati, Dennis, Nike und Julia, danke euch fürs Melden. Unsere WhatsApp-Nummer für eure Blitzer- und Verkehrsupdates 0173 685 712. Jetzt haben wir es fast genau 6:30. Ich bin Elena und wünsche euch einen ganz tollen Feierabend. Moini.
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Wir haben Feierabend bei Energy Bremen und dafür gibt's jetzt mal einen Wachmacher. Gleich ist es ja schließlich schon 20 vor 7 und bevor wir uns Bett fertig machen und uns wieder bereit machen für den nächsten Arbeitstag morgen, brauchen wir jetzt noch mal ein bisschen Freizeit. Und das geht am besten mit diesem geilen Song hier, James Hype mit Serotonin, jetzt bei Energy.

0: Psychologie, Jura, Maschinenbau. Das klingt schon ganz schön hot, oder? Energy Bremen gleich 7:15. Aber welcher ist denn nun der sexieste Studiengang? Wir haben es uns zur Aufgabe gemacht, von Energy Bremen den zu finden. Und zwar mit eurer Hilfe. Welcher ist es denn wohl?
1: Die attraktivsten Leute findet man draußen, also in den Pflanzenwissenschaften, Gartenlandschaftsbau, Gartenarchitektur, sowas.
2: Genau, die mit den grünen Daumen, ja.
3: Die attraktivste Berufsgruppe von den Männern her sind entweder auch die Mediziner, die Biologen oder die Jurastudenten.
4: Auf jeden Fall auch Arzt.
5: Die hübschesten Mädchen findet man im Bereich Medizin.
6: Ja, schon irgendwas mit Fitness oder sowas wie Maschinenbau finde ich auch sehr ansprechend. Lehrer können es auch manchmal in sich haben.
0: Alles klar, Lehrer können es auch mal in sich haben, das lassen wir jetzt vielleicht einfach mal so stehen. Also wenn ihr auf der Suche seid nach hotten Leuten, müsst ihr auf jeden Fall nach diesen Studiengängen Ausschau halten.

0: der Dienstagfeierabend. Sumble mit Homewrecker. Um gleich 7:05.
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0: Und mit ganz viel guten Gefühlen geht's hier auch gleich weiter. You Not Us hat nämlich einen neuen Song gedroppt, Flipside, und den gibt es gleich für uns. Außerdem wollen wir weiterhin entspannt bleiben heute Abend. Bad Bunny mit DTMF gibt's deswegen auch nach den News.
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5: 7:05. Ich bin Eva Maria Wölfel. Schönen guten Abend. Bundespräsident Steinmeier hat am Abend Alexander Schweizer zum neuen Arbeitsminister ernannt. Der ehemalige Ministerpräsident von Rheinland-Pfalz übernimmt das Amt von Bärbel Baas. Als erstes großes Projekt muss Schweizer nun die Rentenreform auf den Weg bringen. Boris Pistorius will nicht SPD-Chef werden. Mit der Aufgabe als Verteidigungsminister sei er definitiv ausgelastet, so Pistorius beim Arbeitgebertag. Nach dem Rücktritt von Bärbel Baas ist noch offen, wer künftig die SPD-Doppelspitze bildet. Die Inflation in Deutschland ist auf den höchsten Stand seit knapp 3 Jahren geklettert. Im September lag die Inflationsrate laut Statistischem Bundesamt bei 3,3%, der höchste Wert seit Dezember 2023. Besonders stark haben die Energiepreise zugelegt. Jeder 5. Schüler in Deutschland ist schon mal Opfer von Cybermobbing geworden. Das zeigt eine Studie des Bündnisses gegen Cybermobbing. Die Zahlen steigen weiter, heißt es da. Und an den Schulen würden viele Lehrer nicht wissen, wie sie mit dem Thema umgehen sollen.
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0: 15 Grad haben wir aktuell in Oldenburg-Harentor und 14 in Olten im Landkreis Verden. Und es geht weiterhin schön herbstlich durch den Abend. Windig ist es immer noch, immer wieder Regenschauer sind dabei und viele graue Wolken. Aber die sehen wir eh nicht mehr, weil die Sonne ist ja auch schon weg. Morgen kommt es aber tatsächlich wieder. Zwischen den ganzen Wolken sehen wir auch sehr häufig die Sonne. Dazu 16 Grad maximal und es bleibt morgen trocken.
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0: Da haben wir noch die A1 in Bremen. In beide Richtungen 2 Kilometer Stop and Go vor der Baustelle. Außerdem stehen Blitzer in Bremen nach dem Utbremer Kreisel Richtung A27. Nochmal in Bremen auf der Richard-Bullian-Allee stadtauswärts kurz vor der Tankstelle. Und im Landkreis Oldenburg in Dünsen in Richtung Kirchseelte am ehemaligen Landhaus. Kati, Dennis und Nike, danke euch fürs Bescheid geben. Unsere kostenlose Hotline für eure Blitzer- und Verkehrsupdates 0800
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0: 7:03 haben wir es jetzt und ich hoffe doch von Herzen, dass ihr jetzt so langsam mal den Weg aufs Sofa antretet, damit ihr noch schön ein bisschen Serie gucken könnt, was Leckeres essen. Egal was es ist, ich wünsche euch einen ganz tollen Feierabend. Jetzt mit Shakira und Burna Boy, Die Die. Und ich bin Elena. Moin!

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0: Viertel nach sieben haben wir's jetzt und das nur fürs richtig Schätzen. Eigentlich ja gegen Gesa, aber die braucht nach diesem ganzen Schätzen mal ein bisschen Urlaub. Deshalb übernimmt das Pauli. Und Dennis aus Delmhorst musste heute Morgen folgende Frage erschätzen. Wie viele Minuten fährt man mit der Fähre von Bremerhaven nach Nordenham?
2: 17 Minuten.
3: Ui. 17 Minuten, sagst du?
0: Das klingt ja selbstbewusst.
3: Pauli, was sagst du? Dauert es länger oder ist es wirklich so schnell?
0: Oh, ich bin die Strecke noch nicht gefahren. Ich würde jetzt einfach mal sagen, ein bisschen länger. 17:30, 18.
3: Ich habe gute Nachrichten, Dennis. Die Fahrzeit beträgt rund 12 bis 15 Minuten. Also 100 Euro wandern nach Delmhorst.
2: Oh, super, perfekt. Super, geil. Danke.
0: Sehr, sehr gerne. Und ihr könnt euch jetzt auch noch bewerben auf energybremen.de und schätzt gegen Pauli aus der Morningshow. Um 7 nach 7 geht's in die nächste Runde um 100 Euro, die mit ein bisschen Glück dann an euch da draußen rausgehen.
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6: In Bremen laufen die Aufbauarbeiten für den Freimarkt auf Hochtouren. Am Freitag geht's los. Bis zum 1. November werden wieder rund 1,5 Millionen Besucherinnen und Besucher erwartet. Zur Eröffnung ist auch in diesem Jahr wieder ein großes Feuerwerk über der Bürgerweide geplant. Die Preise sind nach Angaben der Schausteller relativ stabil geblieben. Wer mit dem Zug von Bremen nach Berlin möchte, kann bald neue Direktverbindungen mit dem Flixtrain nutzen. Mit dem Fahrplanwechsel Mitte Dezember fahren die Züge des privaten Anbieters täglich bis zu 10 Mal mit Stopp in Hamburg. Bei einem schweren Unfall in Ahausen im Kreis Rothenburg sind 3 junge Insassen schwer verletzt worden. Laut der Polizei waren sie auf der K205 unterwegs, als ein Tier vors Auto lief. Beim Versuch auszuweichen hatte die 21-jährige Fahrerin die Kontrolle über das Auto verloren. Sie kam von der Straße ab und prallte gegen einen Baum. Ein 20-Jähriger ist mit lebensgefährlichen Verletzungen in ein Krankenhaus gebracht worden. Die Fahrerin selbst und eine gleichaltrige Beifahrerin wurden schwer verletzt.
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8: In Nethen im Landkreis Ammerland haben wir 16 Grad und 15 sind es in Bremen im Landkreis Cuxhaven. Und es bleibt ungefähr so, wie es den ganzen Tag schon war. Ungemütlich, bisschen windig noch und immer wieder Regenschauer gibt's. Morgen wird dafür aber ein richtig schöner Tag. Sonne und Wolken wechseln sich da ab und auch bei 16 Grad maximal.
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8: Wir haben noch einen Stau in Bremen. Thalenhorststraße bis Osterholzer Heerstraße. Zwischen Mahndorfer Heerstraße und Heiligenbergstraße, da haben wir Stop and Go. Es wird außerdem geblitzt in Bremen auf der Richard-Bollian-Allee stadtauswärts kurz vor der Tankstelle und im Landkreis Oldenburg in Dünsen Richtung Kirchseelte am ehemaligen Landhaus. Unsere WhatsApp-Nummer für eure Blitzer- und Verkehrsupdates 0173 685 712. 3 Minuten vor 8 haben wir es jetzt. Macht euch noch einen schönen Dienstagabend. Moin!
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das schön romantisch. Luis Capaldi mit Before You Go bei Energy Bremen um 7:05. Ja, das war alles schön und das lassen wir auch, weil Luis Capaldi einfach ein toller Typ. Aber wir wollen jetzt mal zum Feierabend ein bisschen das Tempo anziehen. Und das machen wir jetzt mit Jack Somi und Pedro.

0: Olivia Dean stimmt uns jetzt schon mal auf das ein, was kommt. So easy war das bei Energy Bremen, gleich 7:45. Und wir brauchen mehr gute Nachrichten. Deswegen bringt Pauli aus der Morningshow die jetzt mit, gemeinsam mit euch zusammen.
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2: Es sind die kleinen, aber auch die ganz großen Dinge im Leben, die uns happy machen können. Björn aus Bremen, was macht dich heute glücklich?
3: Einfach nur allgemein, dass wir beide unseren Bachelor bestanden haben und jetzt in den Master kommen. Uns wiedersehen, ja.
2: Herzlichen Glückwunsch euch beiden zum Bachelor und habt noch ganz viel Spaß zusammen im Masterstudium. Svenja hat uns geschrieben, dass die Kids den zweiten Herbstferientag heute bei Oma und Opa verbringen und sie sich mal eine ganz entspannte Me-Time machen kann. Lass es dir gut gehen, Svenja. Und in Leipzig, da hat die Polizei jetzt eine Hochzeit gerettet. Braut Katrin steckte im Stau fest und drohte, ihre eigene Trauung zu verpassen. Drei Polizisten eilten zur Hilfe und brachten sie rechtzeitig noch zum Jawort. Also wenn das mal nicht die schönste Rettung aus dem Stau ist, die es gibt.
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0: Und wir freuen uns natürlich weiterhin sehr doll über eure guten Nachrichten. Schickt uns die doch per WhatsApp an die 0173 685.

0: vor acht. Ich bin Eva Maria Wölfel. Schönen guten Abend. Alexander Schweizer ist neuer Bundesarbeitsminister. Der SPD-Politiker hat seine Ernennungsurkunde von Bundespräsident Steinmeier erhalten. Von Kanzler Merz gab es zuvor schon einen klaren Auftrag: die Rentenreform zügig über die Bühne bringen. Union und SPD haben sich offenbar endgültig auf eine Zuckersteuer geeinigt. Wie das Redaktionsnetzwerk Deutschland berichtet, soll sie ab kommendem Juli für besonders süße Getränke gelten. Je nach Zuckergehalt werden demnach dann 26 oder 32 Cent pro Liter fällig. SPD und Grüne in Berlin legen die Gespräche über eine Koalition mit der Linken auf Eis. Grund ist die Aufnahme der umstrittenen Politikerin Vanessa Emde in die Linksfraktion. Sie steht wegen angeblich israelfeindlichen Äußerungen in der Kritik. Damit habe die Linke Absprachen nicht eingehalten, heißt es. Der FC Bayern und RB Leipzig müssen heute in der Fußball-Champions League ran. Die Münchner sind zu Gast bei Viking Stavanger in Norwegen. Leipzig empfängt den niederländischen Meister PSV Eindhoven. Anstoß ist jeweils um 21 Uhr.
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2: Mit den aktuellen Temperaturen: 14 Grad sind es in Geestland im Landkreis Cuxhaven und 15 in Bremen-Sebaldsbrück. Morgen sieht es schon mal viel netter aus als heute. Es geht nämlich erstmal weiterhin windig und regnerisch durch den Abend, aber morgen bleibt es tatsächlich den ganzen Tag über trocken und die Sonne kommt immer mal wieder raus bei 16 Grad maximal.
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2: Einen Stau haben wir immer noch in Bremen, die Thalenhorststraße bis Osterholzer Heerstraße. Zwischen Mahndorfer Heerstraße und Heiligenbergstraße haben wir Stop and Go. Außerdem wird noch geblitzt in Bremen auf der Richard-Bullian-Allee, stadtauswärts kurz vor der Tankstelle und im Landkreis Oldenburg in Dünsen in Richtung Kirchseelte am ehemaligen Landhaus. Unsere kostenlose Hotline für eure Blitzer und Verkehrsupdates: 0800 10 22 400. Jetzt haben wir es 3 Minuten vor 8. Ich bin Elena, mache jetzt Feierabend und wir hören uns morgen ab 15 Uhr wieder.
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